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1: Ich bin Dirk Zeitler. Wegen des enormen Waldbrandes im Hohen Venn haben die Behörden eine Evakuierung in Teilen der nordrhein-westfälischen Stadt Monschau angeordnet. Die aktuelle Entwicklung des Brandgeschehens im Hohen Venn erfordere eine sofortige Evakuierung mehrerer Straßenzüge, teilte die Stadt Monschau auf ihrer Internetseite mit. Der größte Waldbrand in der Geschichte Nordrhein-Westfalens im Hürtgenwald in der Eifel ist dagegen unter Kontrolle.
2: Nach dem tagelangen Großeinsatz im Hürtgenwald kann dort nun wohl endgültig aufgeatmet werden. Offene Flammen gibt es nicht mehr und rund um das betroffene Gebiet gibt es jetzt auch eine Schneise, die ein Ausbreiten möglicher Brände verhindern soll. Thomas Brock, Nachrichtenredaktion.
1: Die SPD macht innerhalb der Bundesregierung Druck für einen besseren Schutz vor Hitze, Niedrigwasser und weiteren Folgen des Klimawandels. Es braucht eine Kraftanstrengung des gesamten Staates, heißt es in einem Papier von SPD-geführten Ministerien.
3: Bund, Länder, Städte und Gemeinden müssen an einem Strang ziehen beim Klimaschutz. Das ist im deutschen System aber gar nicht so einfach. Dafür müsste das Grundgesetz geändert werden. Etwa damit der Bund Dinge mitfinanzieren kann, die eigentlich in den Händen der Kommunen liegen. Mehr Hitzeschutz in Kliniken oder mehr Grün in Städten. Die SPD-Minister schlagen außerdem einen nationalen Hitzeaktionsplan vor. Allein in diesem Jahr hat die starke Hitze zu mehr als 12.000 Toten geführt. Deutlich mehr als sonst in ganzen Jahren. Thomas Bremser, Nachrichtenredaktion.
1: Zum Sport. Frederik Rupert ist erstmals Europameister über 3000 Meter Hindernis. Der 29-Jährige siegte im Finale in Birmingham. Das deutsche Traumergebnis machte Karl Bebendorf als Dritter perfekt. Die gemischte deutsche Sprintstaffel sicherte sich über 4x100 Meter in Birmingham die Silbermedaille. Sensationell gewann auch Speerwerferin Julia Ulbricht Silber. Deutsche Medaillen gab es auch bei der Schwimm-EM in Paris. Isabel Gose hat EM-Silber über 400 Meter Freistil gewonnen. Die 24-Jährige schlug hinter der überragenden Italienerin Simona Quadarella an. Dritte wurde Goses Teamkollegin Maja Werner. Bei den Männern gewann Lukas Mertens EM-Bronze über 400 Meter Freistil.
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1: Ich bin Dirk Zeitler. Von der angeordneten Evakuierung mehrerer Straßenzüge in der Eifelstadt Monschau infolge der nahen Waldbrände sind nach Angaben der Stadtverwaltung etwa 30 Menschen in 17 Häusern betroffen. Wegen des Großbrands im Naturschutzgebiet Hoherfenn sei dieser Schritt vorsorglich zum Schutz der Bevölkerung ergriffen worden. Wenn der Wind dreht, haben wir auf jeden Fall eine starke Rauchbelastung, sagte der Stellvertreter der Bürgermeisterin. Bis zum späten Abend war man auch in Monschau davon ausgegangen, dass Evakuierungen nicht nötig seien. SPD-Chef Klingbeil hat angesichts schwacher Umfragewerte und interner Kritik für den Kurs seiner Partei in der schwarz-roten Bundesregierung geworben. Wir alle machen uns Gedanken, wie wir stärker werden können, sagte der Vizekanzler bei einer Veranstaltung der rheinland-pfälzischen SPD in Hasloch.
2: An der SPD-Basis rumort es. In den Umfragen geht es eher nach unten und das vor den wichtigen Landtagswahlen im September. Außerdem finden viele, dass sich die Partei in der Koalition nicht genug durchsetzt. Zuletzt wurde deshalb auch die Kritik an den Parteichefs Baas und Klingbeil immer lauter und es gab Rufe nach einem Sonderparteitag. Den lehnt Klingbeil ab und er verteidigt die Kompromisse mit der Union. Die demokratische Mitte dürfe jetzt nicht streiten, sondern müsse das Land auf Vordermann bringen und so auch verhindern, dass die Rechtsextremen die Macht übernehmen. Thomas Bock, Nachrichtenredaktion.
1: Grünchef Banaschak fordert von der CDU nach den Ostlandtagswahlen Gesprächsbereitschaft auch mit der Linkspartei über eine mögliche Regierungsbildung ohne die AfD. Im ZDF-Sommerinterview sagte Banaschak.
3: In einer Situation, in der man befürchten muss, dass am Ende Antidemokraten und Verfassungsfeinde Einfluss auf die Politik bekommen, müssen Demokraten miteinander gesprächsfähig sein.
1: Das erwarte er von linken SPD und von der Union, so der Grünen-Chef. Bei der CDU gibt es einen generellen Unvereinbarkeitsbeschluss, wonach sie Koalition und ähnliche Formen der Zusammenarbeit mit Linke und AfD ablehnt. Zum Sport. Frederik Ruppert ist erstmals Europameister über 3000 Meter Hindernis. Der 29-Jährige siegte im Finale bei der Leichtathletik-EM in Birmingham. Das deutsche Traumergebnis machte Karl Bebendorf als Dritter perfekt. Die gemischte deutsche Sprintstaffel sicherte sich in Birmingham die Silbermedaille. Sensationell gewann auch Speerwerferin Julia Ulbricht Silber.
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1: Ich bin Dirk Zeitler. Wegen des enormen Waldbrandes im Hohen Venn haben die Behörden eine Evakuierung in Teilen der nordrhein-westfälischen Stadt Monschau angeordnet. Betroffen davon sind nach Angaben der Stadtverwaltung etwa 30 Menschen in 17 Häusern. Wegen des Großbrands im Naturschutzgebiet Hoher Venn sei dieser Schritt vorsorglich zum Schutz der Bevölkerung ergriffen worden. Der Grund: sollte der Wind drehen, könnte die Rauchbelastung unerträglich werden. Bis zum späten Abend war man auch in Monschau davon ausgegangen, dass Evakuierungen nicht nötig seien. Die SPD macht innerhalb der Bundesregierung Druck für einen besseren Schutz vor Hitze, Niedrigwasser und weiteren Folgen des Klimawandels. Es brauche eine Kraftanstrengung des gesamten Staates, heißt es in einem Papier von SPD-geführten Ministerien.
2: Bund, Länder, Städte und Gemeinden müssen an einem Strang ziehen beim Klimaschutz. Das ist im deutschen System aber gar nicht so einfach. Dafür müsste das Grundgesetz geändert werden. Etwa damit der Bund Dinge mitfinanzieren kann, die eigentlich in den Händen der Kommunen liegen. Mehr Hitzeschutz in Kliniken oder mehr Grün in Städten. Die SPD-Minister schlagen außerdem einen nationalen Hitzeaktionsplan vor. Allein in diesem Jahr hat die starke Hitze zu mehr als 12.000 Toten geführt. Deutlich mehr als sonst in ganzen Jahren. Thomas Bremser, Nachrichtenredaktion.
1: Grünchef Banaschak fordert von der CDU nach den Ostlandtagswahlen Gesprächsbereitschaft auch mit der Linkspartei über eine mögliche Regierungsbildung ohne die AfD. Im ZDF-Sommerinterview sagte der Grünchef:
3: In einer Situation, in der man befürchten muss, dass am Ende Antidemokraten und Verfassungsfeinde Einfluss auf die Politik bekommen, müssen Demokraten miteinander gesprächsfähig sein.
1: Das erwarte er von Linken, SPD und von der Union. Bei der CDU gibt es einen generellen Unvereinbarkeitsbeschluss, wonach sie Koalitionen und ähnliche Formen der Zusammenarbeit mit Linke und AfD ablehnt. Zum Sport: deutsche Medaillen bei der Schwimm-EM. Isabel Gose hat in Paris EM-Silber über 400 Meter Freistil gewonnen. Die 24-Jährige schlug hinter der überragenden Italienerin Simona Quadarella an. Dritte wurde Goses Teamkollegin Maja Werner. Bei den Männern gewann Lukas Mertens EM-Bronze über 400 Meter Freistil.
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1: Ich bin Dirk Zeitler. Das Feuer im Naturschutzgebiet Hohes Venn rückte auf die erste Wohnbebauung auf deutschem Gebiet vor. Die Flammen stünden etwa 300 Meter vor den vor einigen Stunden evakuierten Gebäuden, sagte Monschaus Feuerwehrsprecher Tobias Schell. Die Häuser in den Ortslagen Rützhof und Geisberg mit rund 30 Bewohnern waren gegen 22 Uhr evakuiert worden. Die Brandbekämpfer hoffen, die Häuser retten zu können. SPD-Chef Lars Klingbeil hat angesichts schwacher Umfragewerte und interner Kritik für den Kurs seiner Partei in der schwarz-roten Bundesregierung geworben. Wir alle machen uns Gedanken, wie wir stärker werden können, sagte der Vizekanzler bei einer Veranstaltung der rheinland-pfälzischen SPD in Hasloch.
2: An der SPD-Basis rumort es. In den Umfragen geht es eher nach unten und das vor den wichtigen Landtagswahlen im September. Außerdem finden viele, dass sich die Partei in der Koalition nicht genug durchsetzt. Zuletzt wurde deshalb auch die Kritik an den Parteichefs Baas und Klingbeil immer lauter und es gab Rufe nach einem Sonderparteitag. Den lehnt Klingbeil ab und er verteidigt die Kompromisse mit der Union. Die demokratische Mitte dürfe jetzt nicht streiten, sondern müsse das Land auf Vordermann bringen und so auch verhindern, dass die Rechtsextremen die Macht übernehmen. Thomas Bock, Nachrichtenredaktion.
1: Grünchef Banatschak fordert von der CDU nach den Ostlandtagswahlen Gesprächsbereitschaft auch mit der Linkspartei über eine mögliche Regierungsbildung ohne die AfD. Im ZDF-Sommerinterview sagte der Grünchef.
3: In einer Situation, in der man befürchten muss, dass am Ende Antidemokraten und Verfassungsfeinde Einfluss auf die Politik bekommen, müssen Demokraten miteinander gesprächsfähig sein.
1: Das erwarte er von Linken, SPD und von der Union. Bei der CDU gibt es seit 2018 einen generellen Unvereinbarkeitsbeschluss, wonach sie Koalitionen und ähnliche Formen der Zusammenarbeit mit Linke und AfD ablehnt. Zum Sport. Frederik Ruppert ist erstmals Europameister über 3000 Meter Hindernis. Der 29-Jährige siegte im Finale bei der Leichtathletik-EM in Birmingham. Das deutsche Traumergebnis machte Karl Bebendorfer als Dritter perfekt. Die gemischte deutsche Sprintstaffel über 4x100 Meter sicherte sich in Birmingham die Silbermedaille. Sensationell gewann auch Speerwerferin Julia Ulbricht Silber.
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1: Ich bin Diana Kramer. Das Feuer im Naturschutzgebiet Hohes Venn in Belgien rückt auf deutsches Gebiet vor. Laut der Feuerwehr in Monschau stehen die Flammen nur noch wenige hundert Meter vor Häusern, die am späten Abend evakuiert wurden. Rund 30 Bewohner wurden in Sicherheit gebracht.
2: Die Feuerwehrleute hoffen, die Häuser retten zu können. Zwischen dem Feuer und den Gebäuden liegen Wiesen, die sie in den vergangenen Stunden komplett mit Wasser getränkt haben. Im Minutentakt rauschen Transporter mit Wassertanks ins Einsatzgebiet. Einige Menschen applaudieren jedem vorbeifahrenden Einsatzfahrzeug. Der Kampf gegen die Flammenfront im Hohen Venn, der in Belgien liegt, bereitet den Einsatzkräften weiter große Mühe. Besonders zu schaffen macht ihnen der vergleichsweise starke und ständig drehende Wind. Dirk Zeitler, Nachrichtenredaktion.
1: Umweltschutzverbände erwarten von der Bundesregierung mehr Maßnahmen zum Schutz vor Hitze, Niedrigwasser und weiteren Folgen des Klimawandels. Die Bundesgeschäftsführerin der Deutschen Umwelthilfe Barbara Metz sagte dem RND, es sei überfällig, Klimaschutz und Klimaanpassung als Gemeinschaftsaufgabe im Grundgesetz zu verankern. Dies müsse mit ausreichend Geld hinterlegt werden. SPD-Chef Lars Klingbeil hat angesichts schwacher Umfragewerte und interner Kritik für den Kurs seiner Partei in der schwarz-roten Bundesregierung geworben. Es gehe darum, wieder stärker zu werden, sagte der Vizekanzler bei einer Veranstaltung der SPD in Rheinland-Pfalz.
3: An der SPD-Basis rumort es. In den Umfragen geht es eher nach unten und das vor den wichtigen Landtagswahlen im September. Außerdem finden viele, dass sich die Partei in der Koalition nicht genug durchsetzt. Zuletzt wurde deshalb auch die Kritik an den Parteichefs Baas und Klingbeil immer lauter. Und es gab Rufe nach einem Sonderparteitag. Den lehnt Klingbeil ab und er verteidigt die Kompromisse mit der Union. Die demokratische Mitte dürfe jetzt nicht streiten, sondern müsse das Land auf Vordermann bringen und so auch verhindern, dass die Rechtsextremen die Macht übernehmen. Aus Berlin, Thomas Brockt.
1: Zum Sport. Die deutschen Athleten waren am letzten Wettkampftag der Leichtathletik-EM in Birmingham im Medaillenrausch. Den Schlusspunkt setzte am Abend Frederik Ruppert mit Gold über 3000 Meter Hindernis. Bronze holte Karl Bebendorf. Die gemischte deutsche Sprintstaffel gewann Silber, ebenso wie Speerwerferin Julia Ulbricht. Die EM-Bilanz des deutschen Teams: 6-mal Gold, 10-mal Silber und 5-mal Bronze.
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1: Ich bin Diana Kramer. Hitze, Trockenheit, Waldbrände. Umweltschutzverbände fordern von der Bundesregierung einen besseren Schutz vor den Folgen des Klimawandels. Deutschland sei nicht gewappnet, sagte die Bundesgeschäftsführerin der Deutschen Umwelthilfe, dem RND.
2: Wir hätten längst handeln müssen, sagen die Umweltverbände und verlangen mehr Geld vom Staat. Vor allem aber Klimaschutz und Klimaanpassung als Gemeinschaftsaufgabe im Grundgesetz zu verankern. Greenpeace zum Beispiel sagt, die Bundesregierung müsse das Thema nun ganz oben auf die Agenda setzen. Unterstützung kommt von der SPD, die spricht von einer notwendigen gemeinsamen Kraftanstrengung. CDU-Politiker, die sind da allerdings noch skeptisch. Claudia Wächter, Nachrichtenredaktion.
1: Die Lage in Monschau an der Grenze zu Belgien hat sich am Morgen etwas stabilisiert. Der Waldbrand im Naturschutzgebiet Hohes Venn rücke derzeit nicht mehr auf die deutsche Grenze vor, teilte die Feuerwehr mit. Leichter Regen, kein Wind und hohe Luftfeuchtigkeit spielen den Einsatzkräften derzeit in die Hände. In der Nacht war das Feuer auf bis zu 300 Meter an Häuser auf deutscher Seite herangerückt. Rund 30 Bewohner waren evakuiert worden. Damit zum Sport. Am letzten Wettkampftag der Leichtathletik-EM in Birmingham zeigte sich das deutsche Team im Medaillenrausch. Den Schlusspunkt setzte am Abend Frederik Ruppert mit Gold über 3000 Meter Hindernis. Am Ende holten die deutschen Athletinnen und Athleten 6-mal Gold, 10-mal Silber und 5-mal Bronze.
3: Es ist die beste deutsche EM-Bilanz seit 28 Jahren. Allein am Abschlusswochenende gewann das Team 3 Titel und mehrere Medaillen. Für die größte Sensation sorgte Speerwerferin Julia Ulbricht, die in ihrem ersten großen Finale gleich Silber holte. Und auch die deutschen Schwimmer kehren 2 Jahre vor Olympia mit einer starken Bilanz von der EM heim. 14 Medaillen holten sie in Paris, überstrahlt vom jungen Johannes Liebmann und seinem Weltrekord über 1500 Meter Freistil. Thomas Bremser, Sportredaktion.
1: Schauspielerin Hayden Panettiere ist im Alter von 36 Jahren gestorben. Das berichten mehrere US-Sender unter Berufung auf ihren Agenten. Panettiere ist bekannt aus Fernsehserien wie Heroes oder Nashville. Sie war früher mit Ex-Boxer Wladimir Klitschko verlobt. Die beiden haben eine gemeinsame Tochter. Die Umstände ihres Todes waren zunächst nicht bekannt.
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4: Heute gibt es deutlich mehr Wolken als Sonne. Anfangs kann es stellenweise noch nass werden. Im Tagesverlauf entwickeln sich aber örtlich Schauer und einzelne Gewitter. Die Temperaturen bleiben eher verhalten, erreichen Höchstwerte zwischen 20 und 23 Grad. In der Nacht lockert es zunehmend auf und nach Abklingen der letzten Schauer bleibt es meist trocken. Vereinzelt kann es noch zum hier und da zum schwachen Schauer kommen. Die Temperaturen gehen auf 10 bis 13 zurück. Schau auf den Power-Radio-Wetterstrand. Morgen starten wir in den Tag teils locker bewölkt mit etwas Sonne. Im weiteren Verlauf ziehen wieder kompakte Wolken auf. Regen fällt aber kaum. Am Abend lockert es dann vielerorts wieder auf. Die Sonne kann sich kurz noch zeigen. Die Temperaturen bleiben eher so bei 20 bis 22 Grad.
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4: Bitte Vorsicht auf den Straßen Berlin und Brandenburgs im Landkreis Märkisch-Oderland. Zwischen der B167 und Karlsdorf gibt es Behinderung nach einem Unfall. A13 Berlin in Richtung Dresden. Am Anschluss Ortrand gibt es ebenfalls Behinderung nach einem Unfall. A24 Berlin in Richtung Hamburg. Zwischen Herzsprung und Dreieck Wittstock-Dosse liegen Fahrzeugteile auf der Fahrbahn. In Schöneberg auf dem Sachsendamm. Zwischen Schöneberger Straße und Reichertstraße ist aufgrund von Straßenschäden in Richtung Hauptstraße die rechte Spur gesperrt. Und in Gesundbrunnen auf der Brunnenstraße in Höhe der Miener Straße sind die Ampeln aus. Fahren Sie bitte vorsichtig und kommen Sie gut und sicher durch den Morgen.
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4: Einen wunderschönen guten Montagmorgen, kurz nach 7 haben wir es. Mein Name ist Sally, Sie hören Power Radio an diesem Montagmorgen. Meine Kollegin Manisha erfüllt Ihnen Ihre Wünsche wieder ab 15 Uhr unter wünschtewas@power-radio.de oder 030 120 83 43 8. Kennen Sie noch diese unverkennbar rauchige Stimme? Ja, Bonnie Tyler ist ja im vergangenen Monat mit 75 Jahren verstorben. Heute wird sie in ihrer Heimat Wales beigesetzt. Wie wir Fans uns nochmal von ihr verabschieden können, das weiß mein Kollege Philipp Detlefs gleich nach dem Regionalreport. Aber erstmal habe ich gute Laune und gute Musik für sie mitgebracht. Painted Town Red von Doja Cat nach Arctic Monkeys mit Snap Out of It. Guten Morgen.

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5: Auf der digitalen Wildschweinkarte der Gemeinde Kleinmachnow südwestlich von Berlin ist ordentlich Bewegung. Rote Punkte markieren, wo Wildschweine und Futterstellen entdeckt wurden. Seit Dezember 2025 können Bürger ihre Beobachtungen online melden. 2 bis 3 Sichtungen in der Woche werden eingetragen, schätzt Kleinmachnows Bürgermeister Bodo Krause. Das Wildschweinmonitoring soll auch eine Hilfe für Jagdpächter sein, die gegen unerwünschte Wildschweine eingreifen. Die als anpassungsfähig geltenden Tiere treiben sich seit Jahren in Grünanlagen und Wohngebieten herum, graben Gärten um und suchen Futter. Längst nicht nur in Kleinmachnow im Berliner Speckgürtel. Auch die Stadt Brandenburg an der Havel hat reagiert. 2 Wildschweine wurden dort vor kurzem geschossen. Zudem werden im Stadtgebiet von Potsdam vermehrt Wildschweine beobachtet, wie es Ende Juli hieß. In sozialen Medien war zu sehen, wie Wildschweine in Brandenburg an der Havel ohne große Scheu über zentrale Plätze in der Innenstadt zogen. Es habe Situationen gegeben, die seien nicht mehr nur schön und niedlich gewesen, sondern da war es dann eben auch gefährlich, sagte Brandenburgs Oberbürgermeister Daniel Kalb dem RBB. Kleinmachnows Oberbürgermeister kennt die Aufregung. Der Großteil der Bevölkerung fühlt sich durch die Schweine bedroht und ist genervt, sagte Krause. Die stärkere Jagd auf Wildschweine, aber auch Zäune und die Sicherung von Mülltonnen hätten die Lage inzwischen verbessert, meinte Barbara Schlesinger, die für die Linke in der Gemeindevertretung sitzt. Sie hatte das digitale Wildschweinmonitoring und eine Facebook-Gruppe mit initiiert. Seit April seien um die 60 Wildschweine erlegt worden, sagte Bürgermeister Krause. Wir stellen den Schweinen weiter nach, aber wir richten jetzt kein Blutbad an. Mit anhaltendem Jagdeifer hofft er aber, dass sich im kommenden Jahr die Situation beim Wildschweinbestand erreichen lasse, die nicht mehr als störend empfunden werde. Die Zahl der Wildunfälle seien bereits gesunken. Aber Krause sagt zu den Maßnahmen gegen die Schwarzwildrotten auch, das sei eine Daueraufgabe.
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0: großen Powerballaden und ihre unverkennbar rauchige Stimme machten Bonnie Tyler weltweit berühmt. Mit Hits wie Total Eclipse of the Heart und Holding Out for a Hero sangen sie unvergessliche Pop-Hymnen. Tyler war Anfang vergangenen Monats im Alter von 75 Jahren nach schwerer Krankheit verstorben. Heute wird sie in ihrer Heimat Wales beigesetzt. Mein Kollege Philipp Detlefs berichtet aus London. Hallo Philipp.
1: Hallo.
0: Philipp, bevor die Familie Bonnie Tyler heute im engsten Kreis beisetzt, können auch ihre Fans noch einmal Abschied nehmen. Wie läuft dieser Tag in Wales ab?
1: Der öffentliche Abschied findet in der Kirche Swansea Minster statt, die auch als St. Mary's Church bekannt ist. Und weil drinnen nur begrenzt Platz ist, wird die Feier auch draußen auf Bildschirmen übertragen und als Livestream im Internet kostenlos. Da kann man dann auch seine Kondolenzgrüße übermitteln und Geld für Stiftungen spenden, die Bonnie Tyler am Herzen lagen. Den Link gibt's auf der Website von Bonnie Tyler. Danach fährt der Trauerzug ein letztes Mal durch Skewen, das ist der Geburtsort von Bonnie Tyler. Und erst danach findet dann die Beisetzung im engsten Familienkreis statt.
0: Gerade in ihrer Heimat scheint die Anteilnahme besonders groß zu sein. Liegt es daran, dass die Menschen Bonnie Tyler trotz ihrer Weltkarriere immer noch als eine von ihnen sahen?
1: Absolut, das hört man auch immer wieder. Bonnie Tyler war ein Weltstar, aber sie blieb Wales immer eng verbunden. Sie hat mit ihrem Mann abwechselnd in Portugal an der Algarve und in ihrem Haus im Ort Mumbles in Wales gewohnt. Und da hat sie sich nicht abgeschottet, sondern ganz im Gegenteil, Weihnachtsfeiern für Einheimische geschmissen, dafür war sie bekannt. Und da hat sie auch einfach die Nachbarn eingeladen, nicht nur Promis. Viele Menschen kannten sie also wirklich persönlich. Und deshalb war es schon beim ersten Trauerzug am Samstag sehr emotional. Tränen, Applaus, Gesang. Die Menschen trauern da wirklich um ihre Bonnie Tyler.
0: Ja, und so trauern Fans aus aller Welt um Bonnie Tyler. Dankeschön, Philipp Detlefs.
1: Auf Wiedersehen aus London.
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1: Heute gibt es deutlich mehr Wolken als Sonne. Anfangs kann es stellenweise noch nass werden. Im Tagesverlauf entwickeln sich aber örtlich Schauer und einzelne Gewitter. Die Temperaturen bleiben eher verhalten, erreichen Höchstwerte zwischen 20 und 23 Grad. In der Nacht lockert es zunehmend auf und nach Abklingen der letzten Schauer bleibt es meist trocken. Vereinzelt kann es noch zum hier und da zum schwachen Schauer kommen. Die Temperaturen gehen auf 10 bis 13 zurück. Schau auf den Power-Radio-Wetterstrand. Morgen starten wir in den Tag teils locker bewölkt mit etwas Sonne. Im weiteren Verlauf ziehen wieder kompakte Wolken auf. Regen fällt aber kaum. Am Abend lockert es dann vielerorts wieder auf. Die Sonne kann sich kurz noch zeigen. Die Temperaturen bleiben eher so bei 20 bis 22 Grad.
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1: Bitte Vorsicht auf den Straßen Berlin und Brandenburgs A2 Berlin in Richtung Magdeburg. Zwischen Brandenburg und Obwullin sind neben einem defekten PKW Personen auf der Standspur. A24 Berlin in Richtung Hamburg. Zwischen Herzsprung und Dreieck-Wittstock-Dosse liegen Fahrzeugteile auf der Fahrbahn. In Schöneberg auf dem Sachsendamm zwischen Schöneberger Straße und Reichertstraße ist aufgrund von Straßenschäden in Richtung Hauptstraße die rechte Spur gesperrt. Und Gesundbrunnenstraße in Höhe der Minastraße sind die Ampeln aus. Fahren Sie bitte vorsichtig und kommen Sie gut und sicher durch den Morgen.
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1: BVG-Mitarbeiter beobachten, wie jemand einem am Boden liegenden Mann mit Füßen gegen den Kopf tritt. Sie halten die Angreifer fest und übergeben ihn an die Polizei. Der Mann hat einen auf dem Boden liegenden 43-Jährigen in Berlin-Mitte mehrfach gegen den Kopf getreten und schwer verletzt. Zwei BVG-Mitarbeiter beobachten den Vorfall am Samstagnachmittag auf dem Europaplatz, wie die Polizei mitteilte. Die beiden Mitarbeiter hielten den 37-jährigen Angreifer demnach bis zum Eintreffen der Bundespolizei fest. Rettungskräfte brachten den 43-jährigen mit erheblicher Schädelverletzung ins Krankenhaus. Der Jüngere kam in ein Polizeigewahrsam. Warum er den Mann getreten hat, war zunächst unklar.
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1: Ich bin Diana Kramer. Die SPD macht innerhalb der Bundesregierung Druck für einen besseren Schutz vor Hitze, Niedrigwasser und weiteren Folgen des Klimawandels. Es brauche eine Kraftanstrengung des gesamten Staates. Dafür soll auch das Grundgesetz geändert werden, sagte Vizekanzler Lars Klingbeil bei einer SPD-Veranstaltung in Rheinland-Pfalz.
2: Leute, wir haben 12.000 Hitzetote diesen Sommer. Wir erleben Niedrigwasser und wir erleben Waldbrände im ganzen Land. Das hat nichts mit schlechtem Wetter zu tun. Das ist der Klimawandel und dagegen muss man politisch etwas machen.
1: SPD-Chef Lars Klingbeil. Auch Umweltverbände wie Umwelthilfe, BUND und Greenpeace fordern, mehr gegen die Folgen des Klimawandels zu tun. Der Einsatz gegen den riesigen Brand im Naturschutzgebiet Hohes Venn in Belgien, direkt an der deutschen Grenze, geht weiter. Mit Tagesbeginn sind auch wieder Löschhubschrauber im Einsatz. Im Moment gehe man aber nicht davon aus, dass das Feuer auf deutsches Gebiet überspringe, heißt es von der Feuerwehr in Monschau. In der Nacht seien die Flammen nicht weiter vorgerückt. Die US-Schauspielerin Hayden Panettiere ist im Alter von nur 36 Jahren gestorben. Das berichten mehrere US-Medien und berufen sich auf ihren Agenten und ihren Vater. Die Umstände ihres Todes sind noch unklar.
3: Serienfans ist Panettiere durch ihre Rollen in der Mystery-Serie Heroes und dem Musikdrama Nashville bekannt. Auch in der Horrorreihe Scream spielte sie zweimal mit. Der frühere Kinderstar war mit Ex-Box-Weltmeister Wladimir Klitschko verlobt. Die beiden haben eine gemeinsame Tochter. Panettiere sprach mehrfach offen über frühere Alkoholprobleme und Depressionen nach der Geburt ihrer Tochter. Vor 3 Jahren starb ihr jüngerer Bruder. Sie habe unermessliche Liebe und Freude ausgestrahlt, schrieb ihr Vater in einem Statement. Thomas Bremser, Redaktion.
1: Zum Sport. Die deutschen Leichtathleten waren am letzten Wettkampftag der EM in Birmingham nochmal im Medaillenrausch. Den Schlusspunkt setzte Frederik Ruppert mit Gold über 3000 Meter Hindernis. Bronze holte Karl Bebendorf. Die gemischte deutsche Sprintstaffel gewann Silber, ebenso wie Speerwerferin Julia Ulbricht. Die EM-Bilanz des deutschen Teams: 6-mal Gold, 10-mal Silber und 5-mal Bronze.
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4: Heute gibt es deutlich mehr Wolken als Sonne. Anfangs kann es stellenweise noch nass werden. Im Tagesverlauf entwickeln sich örtlich Schauer und vereinzelt Gewitter. Die Temperaturen bleiben eher verhalten, gerade mal Höchstwerte zwischen 20 und 23 Grad. In der Nacht lockert es zunehmend auf und nach Abklingen der Schauer bleibt es meist trocken. Vereinzelt kann es noch zu schwachen Schauern kommen. Die Temperaturen gehen auf zwischen 10 bis 13 zurück. Schau auf den Power Radio Wettertrend. Morgen startet der Tag teils locker bewölkt mit etwas Sonne. Im weiteren Verlauf ziehen wieder kompaktere Wolken auf. Regen fällt aber kaum noch. Zum Abend lockern sich dann vielerorts wieder die Wolken auf. Es kann sich kurz die Sonne zeigen. Die Temperaturen bleiben eher milde bei 20 bis 22 Grad.
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4: Bitte Vorsicht auf den Straßen Berlin und Brandenburgs. A2 Berlin in Richtung Magdeburg. Zwischen Brandenburg und Wohlin sind neben einem defekten PKW Personen auf der Standspur unterwegs. A10 westlicher Berliner Ring in Richtung Dreiecke Werder. Zwischen am Anschluss Großkreuz liegt ein Gegenstand auf der Beschleunigungsspur. Im Tiergartentunnel, der ist bis einschließlich Freitag die Ein- und Ausfahrt am Reichspiechoffer geschlossen aufgrund von Wartungsarbeiten. Und auf dem Berliner Stadtring in Richtung Treptow im Britzer Tunnel ist die rechte Spur gesperrt, ebenfalls wegen Wartungsarbeiten. Fahren Sie bitte vorsichtig und kommen Sie gut und sicher durch den Morgen.
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4: Einen wunderschönen guten Morgen, 8.05 Uhr haben wir es. Mein Name ist Sally Sier und Power Radio an diesem Montagmorgen. Meine Kollegin Manisha erfüllt auch heute wieder ihre Songwünsche. Und da wünscht ihr was at power-radio.de oder 030 120 83 43 8. Und wer Weinliebhaber ist oder dem Federweißer etwas sagt, der kann sich freuen. Ab heute startet wieder die Federweißer-Saison. Mein Kollege Simon Müller hat sich mal schlau gemacht, warum dieser Wein uns eigentlich so eine Kopfschmerzen bereitet und was man dagegen tun kann. Gibt es vielleicht einen Wein, der uns gar keine Kopfschmerzen bereiten kann? Das hören Sie gleich nach dem Regionalreport, aber erstmal Chemical von Post Malone nach Tiesto und Layla.

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4: Vor 3 Wochen setzte ein Terroranschlag dem CSD in Berlin ein jähes Ende. Nun feierten Zehntausende nahe dem Tatort unter massivem Polizeischutz die nächste Megaparty. 3 Wochen nach dem islamistischen Anschlag am Rande des Christopher Street Day, kurz CSD, sind Leichtigkeiten und Partystimmung zurück in Berlin. Bei der Technoparade Wave the Planet feierten Zehntausende am Samstag trotz Hitze friedlich und ausgelassen bis in die Nacht hinein. Sie sendeten damit ein unmittelbares Nähe zum Tatort, ein Signal gegen Angst und Terror und trotzen obendrein starker Hitze. Die Veranstalter sprachen von mehreren hunderttausend Teilnehmern, die Polizei von Zehntausenden. Wir sind sehr glücklich, sagte Ellen Dosch-Ruin von der gemeinnützigen Organisation Wave the Planet. Wir haben ein Zeichen gesetzt, dass die Liebe das letzte Wort haben muss. Ziel der Initiative und aller Mitstreiter sei eine liebevolle, vielsichtige Gesellschaft, in der alle ihren Platz finden können. Für das als Demonstration angemeldete Spektakel unter dem Motto Imagine Love auf der Straße des 17. Juni zwischen Brandenburger Tor und Siegessäule galten verschärfte Sicherheitsvorkehrungen. Die Polizei war mit rund 1500 Beamten im Einsatz. Sie sperrten umliegende Straßen und Wege teils mit Pollern ab, ließen Hubschrauber und Drohnen aufsteigen. S- und U-Bahnhöfe in der Umgebung blieben zeitweise geschlossen. Außerdem waren hunderte Rettungskräfte vor Ort. Es gab mehrere Unfallhilfestellen. Am Ende fiel die Bilanz der Sicherheitskräfte und Helfer positiv aus. Die Polizei berichtete von vereinzelten Straftaten und nahm nach Angaben eines Sprechers 61 Menschen vorläufig in Gewahrsam, überwiegend Männer. Sie leitete 49 Ermittlungsverfahren ein, etwa wegen Drogendelikten, Diebstahls, Raub, Körperverletzung, Beleidigung, Bedrohung und Sexualstraftaten. Im Verhältnis zur Teilnehmerzahl sei dieser Anteil vergleichsweise gering, hieß es. Rettungskräfte der Berliner Feuerwehr brachten 50 Raver in Krankenhäuser. Die Personen hätten Verletzungen oder gesundheitliche Probleme wegen Drogen- und Alkoholkonsums oder wegen der Hitze gehabt, so ein Feuerwehrsprecher. Der Sanitätsdienst des Veranstalters leistete in 651 Fällen Hilfe. Insgesamt hatten die Veranstalter bis zu 300.000 Techno-Fans erwartet. Gezählt hat sie am Ende niemand. Von den Techno-Trucks, die auf der Straße 17. Juni zwischen Brandenburger Tor und Siegessäule hin und her fuhren, wummerten die Beats weiterhin hörbar. Doch zu Beginn der Parade war erstmal ganz still. Mit einer Schweigeminute hielten die Menschen kurz inne, um an die Opfer des Terroranschlags zu erinnern.
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0: Weinlese hatte begonnen. Ab jetzt wird in den Weingebieten Deutschlands wieder Trauben geerntet. Und das heißt, federweißer Zeit, das ist lecker, süß und passt perfekt zum Spätsommer. Ote macht Kopfschmerzen. Aber warum denn eigentlich? Das weiß mein Kollege Simeon Müller. Hallo Simeon.
1: Hi, grüß dich.
0: Simeon, warum sorgt Federweißer bei so vielen eigentlich für Kopfschmerzen?
1: Ja, Federweißer ist ja quasi gärender Traubensaft, der noch nicht ganz Wein ist. Er ist sehr süß, prickelt leicht und man schmeckt den Alkohol kaum. Und genau das ist die Falle. Er schmeckt wie Saft, also trinken wir ihn auch wie Saft. Und damit dann auch mehr Alkohol, als wir oft denken. Und dazu kommt noch ein kleiner Nebeneffekt. Der viele Zucker kann dafür sorgen, dass der Blutzucker nach einem kurzen Hoch rapide absackt. Und das kann die Katersymptome zusätzlich verstärken. Und weil der Federweißer ja noch gärt, stecken auch noch ein paar biochemische Stoffe drin, die beim fertigen Wein nach der Gärung dann schon abgebaut sind. Und die können Kopfschmerzen verstärken, aber der Hauptgrund bleibt ganz einfach. Wir trinken einfach Alkohol.
0: Das klingt irgendwie logisch. Du hast gerade erwähnt, Weine sind besser gegärt. Welche Weine verursachen denn eigentlich weniger Kopfschmerzen? Gibt es denn überhaupt Weine, die weniger Kopfschmerzen bereiten?
1: Um Wein und Kopfschmerzen ranken sich ja viele Mythen. Manche sagen, dass die Sulfite oder die Histamine an den Kopfschmerzen schuld sind. Aber ähnlich wie beim Federweißer ist das vor allem der ganz normale Alkohol und seine Abbauprodukte. Eine kleine Besonderheit gibt's aber doch. In der Traubenschale steckt ein Stoff namens Quercetin, der mit Kopfschmerzen zu tun haben könnte. Richtig bewiesen ist das aber noch nicht. Aber er steckt in Rotwein stärker drin als in Weißwein.
0: Was kann ich denn dagegen tun, damit ich weniger Kopfschmerzen, bis gar keine Kopfschmerzen habe, trotzdem meinen geliebten Wein trinken kann?
1: Ja, die Spielverderber-Antwort wäre natürlich, den Federweißer und den restlichen Wein einfach wegzulassen. Und wer das nicht will, da helfen wirklich die ganz offensichtlichen Basics. Also vorher eine Grundlage schaffen, also genug essen, langsam trinken und immer schön Wasser dazu trinken. Am besten ein Glas Wasser pro Glas Federweißer. Ein Extra-Tipp noch, nicht dazu rauchen, denn Nikotin und Alkohol zusammen verstärken den Kopfschmerz am nächsten Morgen.
0: Dankeschön an Simeon Müller mit den Tipps gegen den Kater.
1: Sehr gerne, bis bald.
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1: Heute gibt es deutlich mehr Wolken als Sonne. Anfangs kann es stellenweise noch nass werden. Im Tagesverlauf entwickeln sich aber örtlich Schauer und einzelne Gewitter. Die Temperaturen bleiben eher verhalten, erreichen Höchstwerte zwischen 20 und 23 Grad. In der Nacht lockert es zunehmend auf und nach Abklingen der letzten Schauer bleibt es meist trocken. Vereinzelt kann es noch zum hier und da zum schwachen Schauer kommen. Die Temperaturen gehen auf 10 bis 13 zurück. Schau auf den Power-Radio-Wettertrend. Morgen starten wir in den Tag teils locker bewölkt mit etwas Sonne. Im weiteren Verlauf ziehen wieder kompakte Wolken auf. Regen fällt aber kaum. Am Abend lockert es dann vielerorts wieder auf. Die Sonne kann sich kurz noch zeigen. Die Temperaturen bleiben eher so bei 20 bis 22 Grad.
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1: Bitte Vorsicht auf den Straßen Berlin und Brandenburgs im Landkreis Märkisch-Oderland. Schöneicher Allee liegt zwischen dem Abzweig nach Vogelsdorf und Fredersdorf ein totes Wildschwein auf der Straße. A10 westlicher Berliner Ring in Richtung Dreiecke Werder. Am Anschluss Großkreuz liegt ein Gegenstand auf der Beschleunigungsspur. Der Tiergartentunnel ist bis einschließlich Freitag die Ein- und Ausfahrt am Reichpietsch-Offer geschlossen aufgrund von Wartungsarbeiten. A100 Stadtring in Richtung Treptow. Im Britzertunnel ist die rechte Spur gesperrt aufgrund von Wartungsarbeiten. Fahren Sie bitte vorsichtig und kommen Sie gut und sicher durch den Morgen.
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1: 5 Wochen vor der Wahl zum Berliner Abgeordnetenhaus konnten ausländische Bürger der Hauptstadt ihre Stimme abgeben. Zumindest symbolisch. Der Berliner Migrationsrat lud zu einer sogenannten Symbolwahl in 6 Spät, dies kurz für Spätverkaufsstellen, in mehreren Berliner Stadtteilen ein. Ein Viertel der Einwohner Berlins sind laut Amt für Statistik Ausländer. Doch viele Menschen ohne deutschen oder ohne EU-Pass hätten bei Wahlen kein Mitspracherecht, beklagte Malika Basu, zuständige Referentin beim Migrationsrat. Obwohl die Berliner Politik ihren Alltag unmittelbar beeinflusst. Basu sprach von einer Demokratielücke, die es zu schließen gelte. Ihre und andere Organisationen im Bündnis Passt uns allen setzt sich für ein inklusives Wahlrecht auf allen Ebenen ein. Nötig sei gleiche politische Teilhabe für alle, die in Berlin leben, forderte das Bündnis. Bei der Wahl zum Abgeordnetenhaus am 20. September sind etwa 2,5 Millionen Berlinerinnen und Berliner wahlberechtigt.

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1: Ich bin Diana Kramer. Das Rekordniedrigwasser am Rhein und an anderen Flüssen belastet zunehmend auch Bauherren. Da Transportschiffe deutlich weniger laden können, verzögern sich Lieferungen für die Baubranche. Das sagte der Präsident des Verbands baugewerblicher Unternehmen in Hessen, Thomas Reimann, der dpa.
2: Wird das Mehrfamilienhaus teurer als geplant? Kommt der Beton fürs Fundament überhaupt? Diese Fragen treiben gerade viele Bauherren um. Und auch der Fachmann aus Hessen sagt, Sand und Kies, die per Schiff transportiert werden, die werden knapper und damit auch teurer. Einen Stillstand auf Baustellen befürchtet er nicht, aber er vermutet, die Preise werden auch nicht wieder sinken, nachdem sich die Lage irgendwann mal wieder entspannt. Claudia Wächter, Nachrichtenredaktion.
1: Mehrere Umweltschutzverbände fordern von der Bundesregierung mehr Maßnahmen zum Schutz vor Hitze, Niedrigwasser und weiteren Folgen des Klimawandels. Die Bundesgeschäftsführerin der Deutschen Umwelthilfe, Barbara Metz, sagte dem RND, es sei überfällig, Klimaschutz und Klimaanpassung als Gemeinschaftsaufgabe im Grundgesetz zu verankern und mit ausreichend Geld zu hinterlegen. Die Bundeswehr beteiligt sich aus der Luft an der Bekämpfung des großen Waldbrandes in Belgien. Dazu werden zwei Hubschrauber vom Typ NH90 bereitgestellt, teilte das Verteidigungsministerium mit. Die Transporthubschrauber sind mit einem sogenannten Bambi-Bucket bestückt, einem faltbaren Löschwasser-Außenbehälter. Mit jedem Flug können damit 2000 Liter Löschwasser abgelassen werden. Zum Sport. Am letzten Wettkampftag der Leichtathletik-EM in Birmingham hat das deutsche Team nochmal mehrere Medaillen erkämpft. Den Schlusspunkt setzt am Abend Frederik Ruppert mit Gold über 3000 Meter Hindernis.
3: Es ist die beste deutsche EM-Bilanz seit 28 Jahren. Allein am Abschlusswochenende gewann das Team 3 Titel und mehrere Medaillen. Für die größte Sensation sorgte Speerwerferin Julia Ulbricht, die in ihrem ersten großen Finale gleich Silber holte. Und auch die deutschen Schwimmer kehren 2 Jahre vor Olympia mit einer starken Bilanz von der EM heim. 14 Medaillen holten sie in Paris, überstrahlt vom jungen Johannes Liebmann und seinem Weltrekord über 1500 Meter Freistil. Thomas Bremser, Sportredaktion.
1: Am Ende holten die deutschen Leichtathleten bei der EM 6-mal Gold, 10-mal Silber und 5-mal Bronze.
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4: Heute gibt es deutlich mehr Wolken als Sonne. Anfangs kann stellenweise noch nass werden. Im Tagesverlauf entwickeln sich örtlich Schauer und vereinzelte Gewitter. Die Temperaturen bleiben eher verhalten und erreichen Höchstwerte zwischen 20 und 23 Grad. In der Nacht lockert es zunehmend auf und nach Abklingen der Schauer bleibt es meist trocken. Vereinzelt kann hier und da noch ein schwacher Schauer auf uns zukommen. Die Temperaturen gehen auf zwischen 10 bis 13 zurück. Schau auf den Power-Radio-Wettertrend. Morgen starten wir wieder teils locker bewölkt mit etwas Sonne in den Tag. Im weiteren Tagesverlauf ziehen dann wieder kompaktere Wolken auf. Regen fällt aber kaum. Zum Abend lockert es dann vielerorts wieder auf. Die Temperaturen bleiben eher milde bei zwischen 20 und 22 Grad.
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4: Bitte Vorsicht auf den Straßen Berlin und Brandenburgs A10 westlicher Berliner Ring in Richtung Dreieck Havelland. Zwischen Föhm und Leest ist die rechte Spur gesperrt. Hier ist eine geänderte Verkehrsführung im Baustellenbereich. A11 Stettin in Richtung Berlin. Zwischen Korin und Werbelin liegen Brennholzteile auf der rechten Spur. A100 Stadtring in Richtung Treptow zwischen Jakob-Kaiser-Platz und Dreieck Charlottenburg ist die rechte Spur gesperrt aufgrund zu hoher Verkehrsbelastung. Und Mahlsdorf, Alte Mahlsdorf in Höhe Hultschinerdamm sind die Ampeln aus. Fahren Sie bitte vorsichtig und kommen Sie gut und sicher in Richtung Montag.
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4: Wunderschönen guten Morgen, 9.05 Uhr. Mein Name ist Elisi und Power Radio an diesem Montagmorgen. Meine Kollegin Manisha erfüllt auch heute wieder ihre Wünsche unter wünschdirwas@power-radio.de oder 030 120 83 43 8 für den Wünsch-HB. Sicherlich kennen Sie noch die kraftvolle Stimme von Bonnie Tyler. Sie verstarb Anfang letzten Monats und wird heute in ihrer Heimatstadt Wales oder Heimatland Wales beigesetzt. Mein Kollege Philipp Detlefs hat so ein bisschen zusammengefasst, wie die Fans trauern und wie sie bei der Beisetzung nochmal Abschied nehmen können. Dies hören Sie gleich nach dem Regionalreport, nach Diamonds and Danflows von Ava Max. Aber erstmal The Roots und The Seed.

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5: Auf der digitalen Wildschweinkarte der Gemeinde Kleinmachnow südwestlich von Berlin ist ordentlich Bewegung. Rote Punkte markieren, wo Wildschweine und Futterstellen entdeckt wurden. Seit Dezember 2025 können Bürger ihre Beobachtungen online melden. 2 bis 3 Sichtungen in der Woche werden eingetragen, schätzt Kleinmachnows Bürgermeister Bodo Krause. Das Wildschweinmonitoring soll auch eine Hilfe für Jagdpächter sein, die gegen unerwünschte Wildschweine eingreifen. Die als anpassungsfähig geltenden Tiere treiben sich seit Jahren in Grünanlagen und Wohngebieten herum, graben Gärten um und suchen Futter. Längst nicht nur in Kleinmachnow um Berliner Speckgürtel. Auch die Stadt Brandenburg an der Havel hat reagiert. 2 Wildschweine wurden dort vor kurzem geschossen. Zudem werden im Stadtgebiet von Potsdam vermehrt Wildschweine beobachtet, wie es Ende Juli hieß. In sozialen Medien war zu sehen, wie Wildschweine in Brandenburg an der Havel ohne große Scheu über zentrale Plätze in der Innenstadt zogen. Es habe Situationen gegeben, die seien nicht mehr nur schön und niedlich gewesen, sondern da war es dann eben auch gefährlich, sagte Brandenburgs Oberbürgermeister Daniel Kalb dem RBB. Kleinmachnows Oberbürgermeister kennt die Aufregung. Der Großteil der Bevölkerung fühlt sich durch die Schweine bedroht und ist genervt, sagte Krause. Die stärkere Jagd auf Wildschweine, aber auch Zäune und die Sicherung von Mülltonnen hätten die Lage inzwischen verbessert, meinte Barbara Schlesinger, die für die Linke in der Gemeindevertretung sitzt. Sie hatte das digitale Wildschweinmonitoring und eine Facebook-Gruppe mit initiiert. Seit April seien um die 60 Wildschweine erlegt worden, sagte Bürgermeister Krause. Wir stellen den Schweinen weiter nach, aber wir richten jetzt kein Blutbad an. Mit anhaltendem Jagdeifer hofft er aber, dass sich im kommenden Jahr die Situation beim Wildschweinbestand erreichen lasse, die nicht mehr als störend empfunden werde. Die Zahl der Wildunfälle seien bereits gesunken. Aber Krause sagt zu den Maßnahmen gegen die Schwarzwildrotten auch, das sei eine Daueraufgabe.
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0: Songs und Powerballaden und ihre unverkennbar rauchige Stimme machten Bonnie Tyler weltweit berühmt. Mit Hits wie Total Eclipse of the Heart und Holding Out for a Hero sangen sie unvergessliche Pop-Hymnen. Tyler war Anfang vergangenen Monats im Alter von 75 Jahren nach schwerer Krankheit verstorben. Heute wird sie in ihrer Heimat Wales beigesetzt. Mein Kollege Philipp Detlefs berichtet aus London. Hallo Philipp.
1: Hallo.
0: Philipp, bevor die Familie Bonnie Tyler heute im engsten Kreis beisetzt, können auch ihre Fans noch einmal Abschied nehmen. Wie läuft dieser Tag in Wales ab?
1: Der öffentliche Abschied findet in der Kirche Swansea Minster statt, die auch als St. Mary's Church bekannt ist. Und weil drinnen nur begrenzt Platz ist, wird die Feier auch draußen auf Bildschirmen übertragen und als Livestream im Internet kostenlos. Da kann man dann auch seine Kondolenzgrüße übermitteln und Geld für Stiftungen spenden, die Bonnie Tyler am Herzen lagen. Den Link gibt's auf der Website von Bonnie Tyler. Danach fährt der Trauerzug ein letztes Mal durch Skewen, das ist der Geburtsort von Bonnie Tyler. Und erst danach findet dann die Beisetzung im engsten Familienkreis statt.
0: Gerade in ihrer Heimat scheint die Anteilnahme besonders groß zu sein. Liegt es daran, dass die Menschen Bonnie Tyler trotz ihrer Weltkarriere immer noch als eine von ihnen sahen?
1: Absolut, das hört man auch immer wieder. Bonnie Tyler war ein Weltstar, aber sie blieb Wales immer eng verbunden. Sie hat mit ihrem Mann abwechselnd in Portugal an der Algarve und in ihrem Haus im Ort Mumbles in Wales gewohnt. Und da hat sie sich nicht abgeschottet, sondern ganz im Gegenteil, Weihnachtsfeiern für Einheimische geschmissen, dafür war sie bekannt. Und da hat sie auch einfach die Nachbarn eingeladen, nicht nur Promis. Viele Menschen kannten sie also wirklich persönlich und deshalb war es schon beim ersten Trauerzug am Samstag sehr emotional. Tränen, Applaus, Gesang. Die Menschen trauern da wirklich um ihre Bonnie Tyler.
0: Ja, und so trauern Fans aus aller Welt um Bonnie Tyler. Dankeschön, Philipp Detlefs.
1: Auf Wiedersehen aus London.
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1: Heute gibt es deutlich mehr Wolken als Sonne. Anfangs kann es stellenweise noch nass werden. Im Tagesverlauf entwickeln sich aber örtlich Schauer und einzelne Gewitter. Die Temperaturen bleiben eher verhalten, erreichen Höchstwerte zwischen 20 und 23 Grad. In der Nacht lockert es zunehmend auf und nach Abklingen der letzten Schauer bleibt es meist trocken. Vereinzelt kann es noch von hier und da zum schwachen Schauer kommen. Die Temperaturen gehen auf 10 bis 13 zurück. Schau auf den Power-Radio-Wetterstrand. Morgen starten wir in den Tag teils locker bewölkt mit etwas Sonne. Im weiteren Verlauf ziehen wieder kompakte Wolken auf. Regen fällt aber kaum. Am Abend lockert es dann vielerorts wieder auf. Die Sonne kann sich kurz noch zeigen. Die Temperaturen bleiben eher so bei 20 bis 22 Grad.
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1: Bitte Vorsicht auf den Straßen Berlin und Brandenburgs im Landkreis Ostprignitz-Ruppin zwischen Schönberg und Lindow gibt es Behinderungen in beiden Richtungen aufgrund eines Wildunfalls. A13 Berlin in Richtung Dresden, am Anschluss Ortrand gibt es ebenfalls Behinderungen nach einem Unfall. Auf dem Berliner Stadtring zwischen Jakob-Kaiser-Platz und Dreieck Charlottenburg ist die rechte Spur in Richtung Treptow gesperrt aufgrund zu hoher Verkehrsbelastungen. Und im Mahlsdorf, Alte Mahlsdorf, in der Höhe Hultschinerdamm sind die Ampeln aus. Fahren Sie bitte vorsichtig, kommen Sie gut und sicher in den Montagmorgen.
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1: BVG-Mitarbeiter beobachten, wie jemand einem am Boden liegenden Mann mit Füßen gegen den Kopf tritt. Sie halten die Angreifer fest und übergeben ihn an die Polizei. Ein Mann hat einen auf dem Boden liegenden 43-Jährigen in Berlin-Mitte mehrfach gegen den Kopf getreten und schwer verletzt. Zwei BVG-Mitarbeiter beobachten den Vorfall am Samstagnachmittag auf dem Europaplatz, wie die Polizei mitteilte. Die beiden Mitarbeiter hielten den 37-jährigen Angreifer demnach bis zum Eintreffen der Bundespolizei fest. Rettungskräfte brachten den 43-jährigen mit erheblicher Schädelverletzung ins Krankenhaus. Der Jüngere kam in ein Polizeigewahrsam. Warum er den Mann getreten hat, war zunächst unklar.
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1: Ich bin Diana Kramer. Wochenlange Trockenheit, Niedrigwasser in den Flüssen und immer mehr Waldbrände. Angesichts der sich häufenden Feuer fordern Experten erneut, unsere Wälder umzubauen, weg von reinen Nadelwäldern. Hermann Lotze-Kampen vom Potsdam-Institut für Klimafolgenforschung sagte im ZDF:
2: Wir brauchen mehr Mischwälder, die einfach resilienter, widerstandsfähiger gegenüber Trockenheit und Bränden sind. Ganz sofort kann man natürlich nur versuchen, die Feuer zu löschen, aber es gibt ja schon länger Pläne, Anpassungspläne, Anpassungsstrategien, um den Waldumbau voranzubringen, was wiederum auch dem Wasserhaushalt helfen würde.
1: Hermann Lotze-Kampen vom Potsdam-Institut für Klimafolgenforschung. Auch der Deutsche Forstwirtschaftsrat drängt auf einen Waldumbau in Deutschland, selbst wenn dieser noch Jahre dauern werde. Das Rekordniedrigwasser im Rhein und an anderen Flüssen belastet zunehmend auch Bauherren. Da Transportschiffe deutlich weniger laden können, verzögern sich Lieferungen für die Baubranche. Eine Folge: die ohnehin schon hohen Materialpreise steigen weiter. Das trifft sowohl private als auch öffentliche Bauträger. Aus der Branche heißt es, es komme wegen längerer Lieferzeiten und höherer Kosten zu Verzögerungen beim Bau von Mehrfamilienhäusern und auch Schulen. Die Menschen in Deutschland haben im vergangenen Jahr weniger mehrtägige Reisen unternommen als im Jahr davor. Das ergab eine Auswertung des Statistischen Bundesamts. Vor allem Trips ins Ausland wurden eher gestrichen.
3: Weniger Fernreisen, dafür mehr Trips im eigenen Land. So lässt sich das Reiseverhalten der Deutschen zusammenfassen. Und das liegt vor allem an Dienstreisen, die sind deutlich gestiegen, fast wieder auf das Vor-Corona-Niveau. Wenn die Menschen mehr als einen Tag unterwegs sind, dann vor allem mit dem Auto. Deutlich dahinter die Bahn und das Flugzeug. Die beliebtesten Reiseziele im Ausland waren erneut Italien, Österreich, Spanien, Frankreich und die Niederlande. Thomas Bremser, Redaktion.
1: Der Lotto-Jackpot ist geknackt. Das gab die Toto und Lotto GmbH in Bremen heute bekannt. Der mit 50 Millionen Euro gefüllte Jackpot geht nach Thüringen. Ob eine einzelne Person oder eine Tippgemeinschaft die 6 richtigen Gewinnzahlen plus Superzahl hatte, ist noch unklar.
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4: Heute gibt es deutlich mehr Wolken als Sonne. Anfangs kann es stellenweise noch nass werden. Im Tagesverlauf entwickeln sich aber örtlich Schauer und einzelne Gewitter. Die Temperaturen bleiben eher verhalten, erreichen Höchstwerte zwischen 20 und 23 Grad. In der Nacht lockert es zunehmend auf und nach Abklingen der letzten Schauer bleibt es meist trocken. Vereinzelt kann es noch zum hier und da zum schwachen Schauer kommen. Die Temperaturen gehen auf 10 bis 13 zurück. Schau auf den Power-Radio-Wetterstrand. Morgen starten wir in den Tag teils locker bewölkt mit etwas Sonne. Im weiteren Verlauf ziehen wieder kompakte Wolken auf. Regen fällt aber kaum. Am Abend lockert es dann vielerorts wieder auf. Die Sonne kann sich kurz noch zeigen. Die Temperaturen bleiben eher so bei 20 bis 22 Grad.
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4: Bitte Vorsicht auf den Straßen Berlin und Brandenburgs A2 Berlin in Richtung Magdeburg. Zwischen Brandenburg und Wulinsee neben einem defekten PKW Personen auf der Standspur. A11 Stettin in Richtung Berlin zwischen Werbelin und Lanke ist die rechte Spur gesperrt aufgrund von Grünpflegearbeiten. A113 stadteinwärts zwischen Schönefeld Nord und Adlershof ist die rechte Spur gesperrt aufgrund von Bauarbeiten. Und im Prenzlauer Berg, Prenzlauer Allee in Höhe Metzerstraße sind die Ampeln aus. Fahren Sie bitte vorsichtig und fahren Sie sicher durch den Montagmorgen.
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4: Einen wunderschönen guten Morgen, 10.05 Uhr haben wir es. Mein Name ist Sally, Sie hören Power Radio an diesem Montagmorgen. Meine Kollegin Manisha erfüllt auch heute wieder ihre Songwünsche unter wünschtdirwas@power-radio.de oder 030 120 83 43 8 für den Wünsche-AB. Und wer sich jetzt zum Mittag endlich mal wieder ein Federweißer gönnen möchte, der kann gesagt sein, die Saison ist gestartet. Mein Kollege Simon Müller weiß, warum dieser Wein uns so eine Kopfschmerzen bereitet, sobald wir ihn mal trinken. aber wahrscheinlich lohnt es auch. Er ist schließlich lecker und süß. Was es damit auf sich hat, hören Sie gleich nach Danny Avila mit Bleeding Love. Aber erstmal habe ich für Sie Weirmon mit Supergirl.

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6: Vor 3 Wochen setzte ein Terroranschlag dem CSD in Berlin ein jähes Ende. Nun feierten Zehntausende nahe dem Tatort unter massivem Polizeischutz die nächste Megaparty. 3 Wochen nach dem islamistischen Anschlag am Rande des Christophers Düte, kurz CSD, sind Leichtigkeiten und Partystimmung zurück in Berlin. Bei der Technoparade Wave the Planet feierten Zehntausende am Samstag trotz Hitze friedlich und ausgelassen bis in die Nacht hinein. Sie sendeten damit ein unmittelbares Nähe zum Tatort, ein Signal gegen Angst und Terror und trotzten obendrein starker Hitze. Die Veranstalter sprachen von mehreren 100.000 Teilnehmern, die Polizei von Zehntausenden. Wir sind sehr glücklich, sagte Ellen Dosch-Ruin von der gemeinnützigen Organisation Wave the Planet. Wir haben ein Zeichen gesetzt, dass die Liebe das letzte Wort haben muss. Ziel der Initiative und aller Mitstreiter sei eine liebevolle, vielsichtige Gesellschaft, in der alle ihren Platz finden können. Für das als Demonstration angemeldete Spektakel unter dem Motto Imagine Love auf der Straße des 17. Juni zwischen Brandenburger Tor und Siegessäule galten verschärfte Sicherheitsvorkehrungen. Die Polizei war mit rund 1500 Beamten im Einsatz. Sie sperrten umliegende Straßen und Wege teils mit Pollern ab, ließen Hubschrauber und Drohnen aufsteigen. S- und U-Bahnhöfe in der Umgebung blieben zeitweise geschlossen. Außerdem waren hunderte Rettungskräfte vor Ort. Es gab mehrere Unfallhilfestellen. Am Ende fiel die Bilanz der Sicherheitskräfte und Helfer positiv aus. Die Polizei berichtete von vereinzelten Straftaten und nahm nach Angaben eines Sprechers 61 Menschen vorläufig in Gewahrsam, überwiegend Männer. Sie leitete 49 Ermittlungsverfahren ein, etwa wegen Drogendelikten, Diebstahls, Raub, Körperverletzung, Beleidigung, Bedrohung und Sexualstraftaten. Im Verhältnis zur Teilnehmerzahl sei dieser Anteil vergleichsweise gering, hieß es. Rettungskräfte der Berliner Feuerwehr brachten 50 Räuber in Krankenhäuser. Die Personen hätten Verletzungen oder gesundheitliche Probleme wegen Drogen- und Alkoholkonsums oder wegen der Hitze gehabt, so ein Feuerwehrsprecher. Der Sanitätsdienst des Veranstalters leistete in 651 Fällen Hilfe. Insgesamt hatten die Veranstalter bis zu 300.000 Techno-Fans erwartet. Gezählt hat sie am Ende niemand. Von den Techno-Trucks, die auf der Straße 17. Juni zwischen Brandenburger Tor und Siegessäule hin und her fuhren, wummerten die Beats weiterhin hörbar. Doch zu Beginn der Parade war erstmal ganz still. Mit einer Schweigeminute hielten die Menschen kurz inne, um an die Opfer des Terroranschlags zu erinnern.
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0: Weinlese hatte begonnen. Ab jetzt wird in den Weingebieten Deutschlands wieder Trauben geerntet. Und das heißt, federweißer Zeit, das ist lecker, süß und passt perfekt zum Spätsommer. Ote macht Kopfschmerzen. Aber warum denn eigentlich? Das weiß mein Kollege Simeon Müller. Hallo Simeon.
1: Hi, grüß dich.
0: Simeon, warum sorgt Federweißer bei so vielen eigentlich für Kopfschmerzen?
1: Ja, Federweißer ist ja quasi gärender Traubensaft, der noch nicht ganz Wein ist. Er ist sehr süß, prickelt leicht und man schmeckt den Alkohol kaum. Und genau das ist die Falle. Er schmeckt wie Saft, also trinken wir ihn auch wie Saft. Und damit dann auch mehr Alkohol, als wir oft denken. Und dazu kommt noch ein kleiner Nebeneffekt. Der viele Zucker kann dafür sorgen, dass der Blutzucker nach einem kurzen Hoch rapide absackt. Und das kann die Katersymptome zusätzlich verstärken. Und weil der Federweißer ja noch gärt, stecken auch noch ein paar biochemische Stoffe drin, die beim fertigen Wein nach der Gärung dann schon abgebaut sind. Und die können Kopfschmerzen verstärken, aber der Hauptgrund bleibt ganz einfach. Wir trinken einfach Alkohol.
0: Das klingt irgendwie logisch. Du hast gerade erwähnt, Weine sind besser gegärt. Welche Weine verursachen denn eigentlich weniger Kopfschmerzen? Gibt es denn überhaupt Weine, die weniger Kopfschmerzen bereiten?
1: Um Wein und Kopfschmerzen ranken sich ja viele Mythen. Manche sagen, dass die Sulfite oder die Histamine an den Kopfschmerzen schuld sind. Aber ähnlich wie beim Federweißer ist das vor allem der ganz normale Alkohol und seine Abbauprodukte. Eine kleine Besonderheit gibt's aber doch. In der Traubenschale steckt ein Stoff namens Quercetin, der mit Kopfschmerzen zu tun haben könnte. Richtig bewiesen ist das aber noch nicht. Aber er steckt in Rotwein stärker drin als in Weißwein.
0: Was kann ich denn dagegen tun, damit ich weniger Kopfschmerzen, bis gar keine Kopfschmerzen habe, trotzdem meinen geliebten Wein trinken kann?
1: Ja, die Spielverderber-Antwort wäre natürlich, den Federweißer und den restlichen Wein einfach wegzulassen. Und wer das nicht will, da helfen wirklich die ganz offensichtlichen Basics. Also vorher eine Grundlage schaffen, also genug essen, langsam trinken und immer schön Wasser dazu trinken. Am besten ein Glas Wasser pro Glas Federweißer. Ein Extra-Tipp noch, nicht dazu rauchen, denn Nikotin und Alkohol zusammen verstärken den Kopfschmerz am nächsten Morgen.
0: Dankeschön an Simeon Müller mit den Tipps gegen den Kater.
1: Sehr gerne, bis bald.
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1: Heute gibt es deutlich mehr Wolken als Sonne. Anfangs kann es stellenweise noch nass werden. Im Tagesverlauf entwickeln sich aber örtlich Schauer und einzelne Gewitter. Die Temperaturen bleiben eher verhalten, erreichen Höchstwerte zwischen 20 und 23 Grad. In der Nacht lockert es zunehmend auf und nach Abklingen der letzten Schauer bleibt es meist trocken. Vereinzelt kann es noch von hier und da zum schwachen Schauer kommen. Die Temperaturen gehen auf 10 bis 13 zurück. Schau auf den Power-Radio-Wetterstrand. Morgen starten wir in den Tag teils locker bewölkt mit etwas Sonne. Im weiteren Verlauf ziehen wieder kompakte Wolken auf. Regen fällt aber kaum. Am Abend lockert es dann vielerorts wieder auf. Die Sonne kann sich kurz noch zeigen. Die Temperaturen bleiben eher so bei 20 bis 22 Grad.
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1: Bitte Vorsicht auf den Straßen Berlin und Brandenburg. Das Geradeeinlass A15 Forsten Richtung Dreieck Spreewald zwischen Cottbus Süd und Wetschau ist aufgrund von Bergungsarbeiten eines ausgebrannten LKWs weiterhin nur eine Spur frei. A10 östlicher Berliner Ring in Richtung Dreieck Barnim zwischen Hellersdorf und Marzahn ist die Standspur und die rechte Spur gesperrt aufgrund von Fahrbahnanneuerung. Der Tiergartentunnel ist bis einschließlich Freitag die Ein- und Ausfahrt am Reichspeech-Ufer geschlossen aufgrund von Wartungsarbeiten. Und in Tempelhof-Oberlandstraße in Höhe Eschheimer Straße sind die Ampeln aus. Fahren Sie bitte vorsichtig und kommen Sie gut und sicher durch den Montagmorgen.
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1: 5 Wochen vor der Wahl zum Berliner Abgeordnetenhaus konnten ausländische Bürger der Hauptstadt ihre Stimme abgeben. Zumindest symbolisch. Der Berliner Migrationsrat lud zu einer sogenannten Symbolwahl in 6 Spät, dies kurz für Spätverkaufsstellen, in mehreren Berliner Stadtteilen ein. Ein Viertel der Einwohner Berlins sind laut Amt für Statistik Ausländer. Doch viele Menschen ohne deutschen oder ohne EU-Pass hätten bei Wahlen kein Mitspracherecht, beklagte Malika Basu, zuständige Referentin beim Migrationsrat. Obwohl die Berliner Politik ihren Alltag unmittelbar beeinflusst. Basu sprach von einer Demokratielücke, die es zu schließen gelte. Ihre und andere Organisationen im Bündnis Passt uns allen setzt sich für ein inklusives Wahlrecht auf allen Ebenen ein. Nötig sei gleiche politische Teilhabe für alle, die in Berlin leben, forderte das Bündnis. Bei der Wahl zum Abgeordnetenhaus am 20. September sind etwa 2,5 Millionen Berlinerinnen und Berliner wahlberechtigt. Bei den Wahlen zu den Bezirksverordnetenversammlungen am selben Tag sind es rund 2,75 Millionen. Darunter sind EU-Bürger ohne deutsche Staatsangehörigkeit, die bei einer Wahl zum Abgeordnetenhaus nicht abstimmen dürfen. Mit der Symbolwahl wollen Migrationsrat und Spätverkaufsstellen nach eigenen Angaben auf ein weiteres Anliegen hinweisen. Gefordert wurde eine uneingeschränkte Erlaubnis zur Sonntagsöffnung der Läden. Bisher dürfen Spätis Sonntag gar nicht oder nur mit großen Einschränkungen öffnen.
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1: Ich bin Diana Kramer. Das Rekordniedrigwasser am Rhein und an anderen Flüssen in Deutschland belastet zunehmend auch Bauherren. Da Transportschiffe deutlich weniger laden können, verzögern sich Lieferungen für die Baubranche. Das sagte der Präsident des Verbands baugewerblicher Unternehmen in Hessen, Thomas Reimann, der dpa.
2: Wird das Mehrfamilienhaus teurer als geplant? Kommt der Beton fürs Fundament überhaupt? Diese Fragen treiben gerade viele Bauherren um. Und auch der Fachmann aus Hessen sagt, Sand und Kies, die per Schiff transportiert werden, die werden knapper und damit auch teurer. Einen Stillstand auf Baustellen befürchtet er nicht, aber er vermutet, die Preise werden auch nicht wieder sinken, nachdem sich die Lage irgendwann mal wieder entspannt. Claudia Wächter, Nachrichtenredaktion.
1: Die Bundeswehr beteiligt sich aus der Luft an der Bekämpfung des großen Waldbrandes in Belgien. Dazu werden 2 Hubschrauber vom Typ NH90 bereitgestellt, teilte das Verteidigungsministerium mit. Der Einsatz soll heute beginnen und ist zunächst für 7 Tage angesetzt. Die Transporthubschrauber sind mit einem sogenannten Bambi-Bucket bestückt, einem faltbaren Löschwasser-Außenlastbehälter. Mit jedem Flug können damit 2000 Liter Löschwasser abgelassen werden. Die US-Schauspielerin Hayden Panettiere ist tot. Das berichten mehrere US-Medien unter Berufung auf ihren Agenten und ihren Vater. Sie wurde nur 36 Jahre alt. Die Umstände ihres Todes sind noch unklar.
3: Serienfans ist Panettiere durch ihre Rollen in der Mystery-Serie Heroes und dem Musikdrama Nashville bekannt. Auch in der Horrorreihe Scream spielte sie zweimal mit. Der frühere Kinderstar war mit Ex-Box-Weltmeister Wladimir Klitschko verlobt. Die beiden haben eine gemeinsame Tochter. Panettiere sprach mehrfach offen über frühere Alkoholprobleme und Depressionen nach der Geburt ihrer Tochter. Vor 3 Jahren starb ihr jüngerer Bruder. Thomas Bremser, Redaktion.
1: In Deutschland ist etwa jeder 10. junge Mensch zwischen 20 und 24 Jahren ohne Job, Bildungs- oder Ausbildungsplatz. Laut Statistischem Bundesamt sind anders als in anderen EU-Ländern hierzulande vor allem mehr junge Menschen in Großstädten ohne Beschäftigung als auf dem Land. Außerdem sind in Deutschland etwas mehr junge Frauen als Männer zwischen 20 und 24 ohne Job oder Ausbildung.
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1: Auf der digitalen Wildschweinkarte der Gemeinde Kleinmachnow südwestlich von Berlin ist ordentlich Bewegung. Rote Punkte markieren, wo Wildschweine und Futterstellen entdeckt wurden. Seit Dezember 2025 können Bürger ihre Beobachtungen online melden. 2 bis 3 Sichtungen in der Woche werden eingetragen, schätzt Kleinmachnows Bürgermeister Bodo Krause. Das Wildschweinmonitoring soll auch eine Hilfe für Jagdpächter sein, die gegen unerwünschte Wildschweine eingreifen. Die als anpassungsfähig geltenden Tiere treiben sich seit Jahren in Grünanlagen und Wohngebieten herum, graben Gärten um und suchen Futter. Längst nicht nur in Kleinmachnow im Berliner Speckgürtel. Auch die Stadt Brandenburg an der Havel hat reagiert. 2 Wildschweine wurden dort vor kurzem geschossen. Zudem werden im Stadtgebiet von Potsdam vermehrt Wildschweine beobachtet, wie es Ende Juli hieß. In sozialen Medien war zu sehen, wie Wildschweine in Brandenburg an der Havel ohne große Scheu über zentrale Plätze in der Innenstadt zogen. Es habe Situationen gegeben, die seien nicht mehr nur schön und niedlich gewesen, sondern da war es dann eben auch gefährlich, sagte Brandenburgs Oberbürgermeister Daniel Kalb dem RBB. Kleinmachnows Oberbürgermeister kennt die Aufregung. Der Großteil der Bevölkerung fühlt sich durch die Schweine bedroht und ist genervt, sagte Krause. Die stärkere Jagd auf Wildschweine, aber auch Zäune und die Sicherung von Mülltonnen hätten die Lage inzwischen verbessert, meinte Barbara Schlesinger, die für die Linke in der Gemeindevertretung sitzt. Sie hatte das digitale Wildschweinmonitoring und eine Facebook-Gruppe mit initiiert. Seit April seien um die 60 Wildschweine erlegt worden, sagte Bürgermeister Krause. Wir stellen den Schweinen weiter nach, aber wir richten jetzt kein Blutbad an. Mit anhaltendem Jagdeifer hofft er aber, dass sich im kommenden Jahr die Situation beim Wildschweinbestand erreichen lasse, die nicht mehr als störend empfunden werde. Die Zahl der Wildunfälle seien bereits gesunken. Aber Krause sagt zu den Maßnahmen gegen die Schwarzwildrotten auch, das sei eine Daueraufgabe.
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0: große Powerballaden und ihre unverkennbar rauchige Stimme machten Bonnie Tyler weltweit berühmt. Mit Hits wie Total Eclipse of the Heart und Holding Out for a Hero sangen sie unvergessliche Pop-Hymnen. Tyler war Anfang vergangenen Monats im Alter von 75 Jahren nach schwerer Krankheit verstorben. Heute wird sie in ihrer Heimat Wales beigesetzt. Mein Kollege Philipp Detlefs berichtet aus London. Hallo Philipp.
1: Hallo.
0: Philipp, bevor die Familie Bonnie Tyler heute im engsten Kreis beisetzt, können auch ihre Fans noch einmal Abschied nehmen. Wie läuft dieser Tag in Wales ab?
1: Der öffentliche Abschied findet in der Kirche Swansea Minster statt, die auch als St. Mary's Church bekannt ist. Und weil drinnen nur begrenzt Platz ist, wird die Feier auch draußen auf Bildschirmen übertragen und als Livestream im Internet kostenlos. Da kann man dann auch seine Kondolenzgrüße übermitteln und Geld für Stiftungen spenden, die Bonnie Tyler am Herzen lagen. Den Link gibt's auf der Website von Bonnie Tyler. Danach fährt der Trauerzug ein letztes Mal durch Skewen, das ist der Geburtsort von Bonnie Tyler. Und erst danach findet dann die Beisetzung im engsten Familienkreis statt.
0: Gerade in ihrer Heimat scheint die Anteilnahme besonders groß zu sein. Liegt es daran, dass die Menschen Bonnie Tyler trotz ihrer Weltkarriere immer noch als eine von ihnen sahen?
1: Absolut, das hört man auch immer wieder. Bonnie Tyler war ein Weltstar, aber sie blieb Wales immer eng verbunden. Sie hat mit ihrem Mann abwechselnd in Portugal an der Algarve und in ihrem Haus im Ort Mumbles in Wales gewohnt. Und da hat sie sich nicht abgeschottet, sondern ganz im Gegenteil, Weihnachtsfeiern für Einheimische geschmissen, dafür war sie bekannt. Und da hat sie auch einfach die Nachbarn eingeladen, nicht nur Promis. Viele Menschen kannten sie also wirklich persönlich und deshalb war es schon beim ersten Trauerzug am Samstag sehr emotional. Tränen, Applaus, Gesang, die Menschen trauern da wirklich um ihre Bonnie Tyler.
0: Ja, und so trauern Fans aus aller Welt um Bonnie Tyler. Dankeschön, Philipp Detlefs.
1: Auf Wiedersehen aus London.
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1: BVG-Mitarbeiter beobachten, wie jemand einem am Boden liegenden Mann mit Füßen gegen den Kopf tritt. Sie halten die Angreifer fest und übergeben ihn an die Polizei. Ein Mann hat einen auf dem Boden liegenden 43-Jährigen in Berlin-Mitte mehrfach gegen den Kopf getreten und schwer verletzt. Zwei BVG-Mitarbeiter beobachten den Vorfall am Samstagnachmittag auf dem Europaplatz, wie die Polizei mitteilte. Die beiden Mitarbeiter hielten den 37-jährigen Angreifer demnach bis zum Eintreffen der Bundespolizei fest. Rettungskräfte brachten den 43-Jährigen mit erheblicher Schädelverletzung ins Krankenhaus. Der Jüngere kam in ein Polizeigewahrsam. Warum er den Mann getreten hat, war zunächst unklar.
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2: Ich bin Diana Kramer. In Belgien kämpfen hunderte Einsatzkräfte weiter gegen einen riesigen Waldbrand nahe der deutschen Grenze. Der Waldbrand im Hohen Venn ist der größte der belgischen Geschichte.
3: Heute Morgen hat es geregnet über dem Hohen Venn in Ostbelgien. Und natürlich ist das eine gute Nachricht für alle Bekämpfer des Feuers in diesem Grenzgebiet. Der Regen hat nicht gereicht, um den Brand zu löschen, aber er hilft. Die Stadt Monschau auf der deutschen Seite des Venns gilt als nicht mehr akut gefährdet. Deutsche Bundeswehrhubschrauber helfen auch auf der belgischen Seite. Und dort sind immer noch einige Ortschaften evakuiert. Dieter Ebeling, Brüssel.
2: Angesichts von immer mehr und größeren Waldbränden, auch hier in Deutschland, wird der Ruf nach einem Umbau unserer Wälder lauter. Der Präsident des Deutschen Forstwirtschaftsrates sagte im Deutschlandfunk, man müsse von den reinen Nadelholzbeständen weg hin zu Mischwäldern. Dass es jetzt auch in eher nassen Gebieten Brände gäbe, zeige deutlich, dass der Klimawandel voranschreite. Aus seiner Sicht werde der Waldumbau aber noch mindestens ein Jahrzehnt dauern. Der Lotto-Jackpot ist endlich geknackt. 50 Millionen Euro gehen nach Thüringen. Seit Ende März hatte niemand beim Spiel 6 aus 49 die sechs richtigen Gewinnzahlen plus Superzahl getippt. Ein Rekord.
4: Eine Tippgemeinschaft, ein einzelner Spieler. Noch ist völlig unklar, wer den Volltreffer gelandet hat. Aber mit 50 Millionen, da eröffnen sich ungeahnte Möglichkeiten. Und mehr geht auch nicht, denn der Gewinn, der wird gedeckelt. Die Chancen allerdings, den Jackpot zu knacken, die sind minimal. So winzig, wie mit verbundenen Augen einen einzigen rot gefärbten Grashalm zu finden auf einem Fußballfeld. Claudia Wächter, Nachrichtenredaktion.
2: Und auch hier ging es um große Summen. Am Rande der Autoshow in Kalifornien ist der allererste Elektro-Ferrari, der erstmals im Mai vorgestellt wurde, für 40 Millionen Dollar versteigert worden. Der Ferrari Luce, der für viel Aufsehen und auch Kontroversen sorgte, ist ein echtes Unikat. Er trägt die Fahrgestellnummer 0 und ist das erste Produktionsfahrzeug dieser Baureihe. Der Erlös der Versteigerung geht komplett an die wohltätige Ferrari-Stiftung. Regulär kaufen kann man einen Luce übrigens ab einem Preis von 550.000 Euro.
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2: Vor 3 Wochen setzte ein Terroranschlag dem CSD in Berlin ein jähes Ende. Nun feierten Zehntausende nahe dem Tatort unter massivem Polizeischutz die nächste Megaparty. 3 Wochen nach dem islamistischen Anschlag am Rande des Christopher Street Day, kurz CSD, sind Leichtigkeiten und Partystimmung zurück in Berlin. Bei der Technoparade Wave the Planet feierten Zehntausende am Samstag trotz Hitzer friedlich und ausgelassen bis in die Nacht hinein. Sie sendeten damit ein unmittelbares Nähe zum Tatort, ein Signal gegen Angst und Terror und trotzen obendrein starker Hitze. Die Veranstalter sprachen von mehreren 100.000 Teilnehmern, die Polizei von Zehntausenden. Wir sind sehr glücklich, sagte Ellen Dosch-Ruin von der gemeinnützigen Organisation Wave the Planet. Wir haben ein Zeichen gesetzt, dass die Liebe das letzte Wort haben muss. Ziel der Initiative und aller Mitstreiter sei eine liebevolle, vielsichtige Gesellschaft, in der alle ihren Platz finden können. Für das als Demonstration angemeldete Spektakel unter dem Motto Imagine Love auf der Straße des 17. Juni zwischen Brandenburger Tor und Siegessäule galten verschärfte Sicherheitsvorkehrungen. Die Polizei war mit rund 1500 Beamten im Einsatz. Sie sperrten umliegende Straßen und Wege teils mit Pollern ab, ließen Hubschrauber und Drohnen aufsteigen. S- und U-Bahnhöfe in der Umgebung blieben zeitweise geschlossen. Außerdem waren hunderte Rettungskräfte vor Ort. Es gab mehrere Unfallhilfestellen. Am Ende fiel die Bilanz der Sicherheitskräfte und Helfer positiv aus. Die Polizei berichtete von vereinzelten Straftaten und nahm nach Angaben eines Sprechers 61 Menschen vorläufig in Gewahrsam, überwiegend Männer. Sie leitete 49 Ermittlungsverfahren ein, etwa wegen Drogendelikten, Diebstahls, Raub, Körperverletzung, Beleidigung, Bedrohung und Sexualstraftaten. Im Verhältnis zur Teilnehmerzahl sei dieser Anteil vergleichsweise gering, hieß es. Rettungskräfte der Berliner Feuerwehr brachten 50 Raver in Krankenhäuser. Die Personen hätten Verletzungen oder gesundheitliche Probleme wegen Drogen- und Alkoholkonsums oder wegen der Hitze gehabt, so ein Feuerwehrsprecher. Der Sanitätsdienst des Veranstalters leistete in 651 Fällen Hilfe. Insgesamt hatten die Veranstalter bis zu 300.000 Techno-Fans erwartet. Gezählt hat sie am Ende niemand. Von den Techno-Trucks, die auf der Straße 17. Juni zwischen Brandenburger Tor und Siegessäule hin und her fuhren, wummerten die Beats weiterhin hörbar. Doch zu Beginn der Parade war erstmal ganz still. Mit einer Schweigeminute hielten die Menschen kurz inne, um an die Opfer des Terroranschlags zu erinnern.
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0: jetzt wird in den Weingebieten Deutschlands wieder Trauben geerntet. Und das heißt, federweißer Zeit, das ist lecker, süß und passt perfekt zum Spätsommer. Rote macht Kopfschmerzen. Aber warum denn eigentlich? Das weiß mein Kollege Simeon Müller. Hallo Simeon.
1: Hi, grüß dich.
0: Simeon, warum sorgt Federweißer bei so vielen eigentlich für Kopfschmerzen?
1: Ja, Federweißer ist ja quasi gärender Traubensaft, der noch nicht ganz Wein ist. Er ist sehr süß, prickelt leicht und man schmeckt den Alkohol kaum. Und genau das ist die Falle. Er schmeckt wie Saft, also trinken wir ihn auch wie Saft. Und damit dann auch mehr Alkohol, als wir oft denken. Und dazu kommt noch ein kleiner Nebeneffekt. Der viele Zucker kann dafür sorgen, dass der Blutzucker nach einem kurzen Hoch rapide absackt. Und das kann die Katersymptome zusätzlich verstärken. Und weil der Federweißer ja noch gärt, stecken auch noch ein paar biochemische Stoffe drin, die beim fertigen Wein nach der Gärung dann schon abgebaut sind. Und die können Kopfschmerzen verstärken, aber der Hauptgrund bleibt ganz einfach. Wir trinken einfach Alkohol.
0: Das klingt irgendwie logisch. Du hast gerade erwähnt, Weine sind besser gegärt. Welche Weine verursachen denn eigentlich weniger Kopfschmerzen? Gibt es denn überhaupt Weine, die weniger Kopfschmerzen bereiten?
1: Um Wein und Kopfschmerzen ranken sich ja viele Mythen. Manche sagen, dass die Sulfite oder die Histamine an den Kopfschmerzen schuld sind. Aber ähnlich wie beim Federweißer ist das vor allem der ganz normale Alkohol und seine Abbauprodukte. Eine kleine Besonderheit gibt's aber doch. In der Traubenschale steckt ein Stoff namens Quercetin, der mit Kopfschmerzen zu tun haben könnte. Richtig bewiesen ist das aber noch nicht. Aber er steckt in Rotwein stärker drin als in Weißwein.
0: Was kann ich denn dagegen tun, damit ich weniger Kopfschmerzen, bis ich gar keine Kopfschmerzen habe, trotzdem meinen geliebten Wein trinken kann?
1: Ja, die Spielverderber-Antwort wäre natürlich, den Federweißer und den restlichen Wein einfach wegzulassen. Und wer das nicht will, da helfen wirklich die ganz offensichtlichen Basics. Also vorher eine Grundlage schaffen, also genug essen, langsam trinken und immer schön Wasser dazu trinken. Am besten ein Glas Wasser pro Glas Federweißer. Ein Extra-Tipp noch, nicht dazu rauchen, denn Nikotin und Alkohol zusammen verstärken den Kopfschmerz am nächsten Morgen.
0: Dankeschön an Simeon Müller mit den Tipps gegen den Kater.
1: Sehr gerne, bis bald.
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1: Ich bin Diana Kramer. Die Aggressivität im Straßenverkehr hier in Deutschland hat in den vergangenen Jahren weiter zugenommen. In einer Langzeitstudie der deutschen Versicherungswirtschaft gaben fast die Hälfte der Autofahrer an, mitunter zu drängeln. Deutlich mehr als bei der letzten Erhebung vor 3 Jahren.
2: Drängeln, Ausbremsen, Schimpfen. Ein knappes Drittel der Autofahrer schert nach dem Überholen schon mal so dicht ein, dass der andere bremsen muss. Auch bei Radfahrern deutet die Umfrage auf ein zunehmend aggressives Verhalten hin. Über 40% von ihnen erzwingen demnach hin und wieder die Vorfahrt. Das Leben werde immer hektischer, das erzeuge Druck, so die Studienmacher. Auch die Nutzung des Smartphones am Steuer nimmt immer mehr zu. Jeder Vierte schreibt während der Fahrt zumindest ab und an Nachrichten. Tine Klimach, Berlin.
1: Die Bundeswehr beteiligt sich aus der Luft an der Bekämpfung des Waldbrandes in Belgien. Dazu werden 2 Hubschrauber vom Typ NH90 bereitgestellt, teilte das Verteidigungsministerium mit. Der Einsatz soll heute beginnen und ist zunächst für 7 Tage geplant. Die Transporthubschrauber sind mit einem sogenannten Bambi-Bucket bestückt, einem faltbaren Löschwasser-Außenlastbehälter. Mit jedem Flug können damit 2000 Liter Löschwasser aufgenommen und abgelassen werden. Die Menschen in Deutschland haben im vergangenen Jahr weniger mehrtägige Reisen unternommen als im Jahr davor. Das ergab eine Auswertung des Statistischen Bundesamts. Vor allem Reisen ins Ausland wurden gestrichen.
3: Weniger Fernreisen, dafür mehr Trips im eigenen Land. So lässt sich das Reiseverhalten der Deutschen zusammenfassen. Und das liegt vor allem an Dienstreisen, die sind deutlich gestiegen, fast wieder auf das Vor-Corona-Niveau. Wenn die Menschen mehr als einen Tag unterwegs sind, dann vor allem mit dem Auto. Deutlich dahinter die Bahn und das Flugzeug. Die beliebtesten Reiseziele im Ausland waren erneut Italien, Österreich, Spanien, Frankreich und die Niederlande. Thomas Bremser, Redaktion.
1: Ein Tourist aus den USA ist am Ätna von einem Blitz getroffen worden und ums Leben gekommen. Der etwa 30 Jahre alte Mann sei während eines Gewitters auf dem Vulkan auf der italienischen Mittelmeerinsel Sizilien unterwegs gewesen, berichten Medien. Er wurde noch mit einem Rettungshubschrauber in ein Krankenhaus geflogen, er war aber bereits tot. Seit Tagen rumort der Ätna und spuckt Lava und Asche. Der Ausbruch von Europas aktivstem Vulkan zieht viele Schaulustige aus aller Welt an.
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1: 5 Wochen vor der Wahl zum Berliner Abgeordnetenhaus konnten ausländische Bürger der Hauptstadt ihre Stimme abgeben. Zumindest symbolisch. Der Berliner Migrationsrat lud zu einer sogenannten Symbolwahl in 6 Spät, dies kurz für Spätverkaufsstellen, in mehreren Berliner Stadtteilen ein. Ein Viertel der Einwohner Berlins sind laut Amt für Statistik Ausländer. Doch viele Menschen ohne deutschen oder ohne EU-Pass hätten bei Wahlen kein Mitspracherecht, beklagte Malika Basu, zuständige Referentin beim Migrationsrat. Obwohl die Berliner Politik ihren Alltag unmittelbar beeinflusst. Basu sprach von einer Demokratielücke, die es zu schließen gelte. Ihre und andere Organisationen im Bündnis Passt uns allen setzt sich für ein inklusives Wahlrecht auf allen Ebenen ein. Nötig sei gleiche politische Teilhabe für alle, die in Berlin leben, forderte das Bündnis. Bei der Wahl zum Abgeordnetenhaus am 20. September sind etwa 2,5 Millionen Berlinerinnen und Berliner wahlberechtigt. Bei den Wahlen zu den Bezirksverordnetenversammlungen am selben Tag sind es rund 2,75 Millionen. Darunter sind EU-Bürger ohne deutsche Staatsangehörigkeit, die bei einer Wahl zum Abgeordnetenhaus nicht abstimmen dürfen. Mit der Symbolwahl wollen Migrationsrat und Spätverkaufsstellen nach eigenen Angaben auf ein weiteres Anliegen hinweisen. Gefordert wurde eine uneingeschränkte Erlaubnis zur Sonntagsöffnung der Läden. Bisher dürfen Spätis Sonntag gar nicht oder nur mit großen Einschränkungen öffnen.
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1: Auf der digitalen Wildschweinkarte der Gemeinde Kleinmachnow südwestlich von Berlin ist ordentlich Bewegung. Rote Punkte markieren, wo Wildschweine und Futterstellen entdeckt wurden. Seit Dezember 2025 können Bürger ihre Beobachtungen online melden. 2 bis 3 Sichtungen in der Woche werden eingetragen, schätzt Kleinmachnows Bürgermeister Bodo Krause. Das Wildschweinmonitoring soll auch eine Hilfe für Jagdpächter sein, die gegen unerwünschte Wildschweine eingreifen. Die als anpassungsfähig geltenden Tiere treiben sich seit Jahren in Grünanlagen und Wohngebieten herum, graben Gärten um und suchen Futter. Längst nicht nur in Kleinmachnow um Berliner Speckgürtel. Auch die Stadt Brandenburg an der Havel hat reagiert. 2 Wildschweine wurden dort vor kurzem geschossen. Zudem werden im Stadtgebiet von Potsdam vermehrt Wildschweine beobachtet, wie es Ende Juli hieß. In sozialen Medien war zu sehen, wie Wildschweine in Brandenburg an der Havel ohne große Scheu über zentrale Plätze in der Innenstadt zogen. Es habe Situationen gegeben, die seien nicht mehr nur schön und niedlich gewesen, sondern da war es dann eben auch gefährlich, sagte Brandenburgs Oberbürgermeister Daniel Kaib dem RBB. Kleinmachnows Oberbürgermeister kennt die Aufregung. Der Großteil der Bevölkerung fühlt sich durch die Schweine bedroht und ist genervt, sagte Krause. Die stärkere Jagd auf Wildschweine, aber auch Zäune und die Sicherung von Mülltonnen hätten die Lage inzwischen verbessert, meinte Barbara Schlesinger, die für die Linke in der Gemeindevertretung sitzt. Sie hatte das digitale Wildschweinmonitoring und eine Facebook-Gruppe mit initiiert. Seit April seien um die 60 Wildschweine erlegt worden, sagte Bürgermeister Krause. Wir stellen den Schweinen weiter nach, aber wir richten jetzt kein Blutbad an. Mit anhaltendem Jagdeifer hofft er aber, dass sich im kommenden Jahr die Situation beim Wildschweinbestand erreichen lasse, die nicht mehr als störend empfunden werde. Die Zahl der Wildunfälle seien bereits gesunken. Aber Krause sagt zu den Maßnahmen gegen die Schwarzwildrotten auch, das sei eine Daueraufgabe.
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0: großen Powerballaden und ihre unverkennbar rauchige Stimme machten Bonnie Tyler weltweit berühmt. Mit Hits wie Total Eclipse of the Heart und Holding Out for a Hero sangen sie unvergessliche Pop-Hymnen. Tyler war Anfang vergangenen Monats im Alter von 75 Jahren nach schwerer Krankheit verstorben. Heute wird sie in ihrer Heimat Wales beigesetzt. Mein Kollege Philipp Detlefs berichtet aus London. Hallo Philipp.
1: Hallo.
0: Philipp, bevor die Familie Bonnie Tyler heute im engsten Kreis beisetzt, können auch ihre Fans noch einmal Abschied nehmen. Wie läuft dieser Tag in Wales ab?
1: Der öffentliche Abschied findet in der Kirche Swansea Minster statt, die auch als St. Mary's Church bekannt ist. Und weil drinnen nur begrenzt Platz ist, wird die Feier auch draußen auf Bildschirmen übertragen und als Livestream im Internet kostenlos. Da kann man dann auch seine Kondolenzgrüße übermitteln und Geld für Stiftungen spenden, die Bonnie Tyler am Herzen lagen. Den Link gibt's auf der Website von Bonnie Tyler. Danach fährt der Trauerzug ein letztes Mal durch Skewen, das ist der Geburtsort von Bonnie Tyler. Und erst danach findet dann die Beisetzung im engsten Familienkreis statt.
0: Gerade in ihrer Heimat scheint die Anteilnahme besonders groß zu sein. Liegt es daran, dass die Menschen Bonnie Tyler trotz ihrer Weltkarriere immer noch als eine von ihnen sahen?
1: Absolut, das hört man auch immer wieder. Bonnie Tyler war ein Weltstar, aber sie blieb Wales immer eng verbunden. Sie hat mit ihrem Mann abwechselnd in Portugal an der Algarve und in ihrem Haus im Ort Mumbles in Wales gewohnt. Und da hat sie sich nicht abgeschottet, sondern ganz im Gegenteil, Weihnachtsfeiern für Einheimische geschmissen, dafür war sie bekannt. Und da hat sie auch einfach die Nachbarn eingeladen, nicht nur Promis. Viele Menschen kannten sie also wirklich persönlich und deshalb war es schon beim ersten Trauerzug am Samstag sehr emotional. Tränen, Applaus, Gesang. Die Menschen trauern da wirklich um ihre Bonnie Tyler.
0: Ja, und so trauern Fans aus aller Welt um Bonnie Tyler. Dankeschön, Philipp Detlefs.
1: Auf Wiedersehen aus London.
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1: Ich bin Babit Büchner. In Belgien kämpfen hunderte Einsatzkräfte weiter gegen die Flammen nahe der deutschen Grenze. Der Waldbrand im Hohen Venn ist der größte der belgischen Geschichte.
2: Heute Morgen hat es geregnet über dem Hohen Venn in Ostbelgien und natürlich ist das eine gute Nachricht für alle Bekämpfer des Feuers in diesem Grenzgebiet. Der Regen hat nicht gereicht, um den Brand zu löschen, aber er hilft. Die Stadt Monschau auf der deutschen Seite des Venns gilt als nicht mehr akut gefährdet. Deutsche Bundeswehrhubschrauber helfen auch auf der belgischen Seite und dort sind immer noch einige Ortschaften evakuiert. Aus Brüssel, Dieter Eberling.
1: Drängeln, ausbremsen, schimpfen. Die Aggressivität im Straßenverkehr hat in den vergangenen Jahren weiter zugenommen. Nahezu alle Werte für aggressives Verhalten hätten sich weiter verschlechtert, zeigt eine Langzeitstudie der deutschen Versicherungswirtschaft. Darin räumen immer mehr Autofahrer eigenes Fehlverhalten ein. Besonders oft wird dicht aufgefahren und gedrängelt. Jeder 10. junge Mensch im Alter zwischen 20 und 24 Jahren ist in Deutschland ohne Job oder Ausbildungsplatz. Das zeigen Daten des Statistischen Bundesamts. Damit ist der Anteil junger Menschen, die nicht in Ausbildung oder Beschäftigung sind, in den vergangenen Jahren stetig gestiegen.
3: Auffällig in der Statistik ist, dass anders als in vielen anderen EU-Ländern hierzulande mehr junge Menschen in Großstädten ohne Job oder Ausbildungsplatz sind als auf dem Land, wo es in der Regel ja weniger Angebote gibt. Unabhängig von der Region wollen sich viele nach dem Schulabschluss oder Studium erstmal orientieren und zum Beispiel reisen oder sie warten auf den richtigen Studien- oder Ausbildungsplatz. Außerdem sind in Deutschland etwas mehr junge Frauen als Männer zwischen 20 und 24 ohne Beschäftigung. Diana Kramer, Nachrichtenredaktion.
1: Seit Ende März hatte niemand beim Lottospiel 6 aus 49 die 6 richtigen Gewinnzahlen plus Superzahl getippt. Ein Rekord. Nun wurde der Lotto-Jackpot mit der Maximalhöhe von 50 Millionen Euro in Thüringen geknackt. Nach Angaben der Thüringer Staatslotterie tippte eine Einzelperson am Samstag die richtigen Zahlen.
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1: Hallo und einen wunderbaren guten Nachmittag, Berlin und Brandenburg. Wir haben es 14.31 Uhr, Sie und Power Radio mit Manisha. Wunderbar, dass Sie mit dabei sind. Schauen wir gemeinsam auf Wetter und Verkehr. Bis zum Abend bleibt es überwiegend grau und wolkig. Dazu ziehen immer mal wieder Schauer durch, vereinzelt auch mal mit Blitz und Donner. Die Temperaturen liegen bei rund 20 bis 23 Grad. Der Wind weht meist schwach bis mäßig aus West bis Nordwest. In der Nacht ziehen Schauer langsam ab, danach lockert das gebietsweise auf. Dabei wird es deutlich frischer mit etwa 10 bis 13 Grad. Schauen wir noch auf den Power-Radio-Wettertrend. Morgen startet der Tag teils freundlich, später ziehen von Westen mal wieder mehr Wolken auf. Regen ist aber tatsächlich kein Thema. Die Temperaturen bleiben mit rund 20 bis 22 Grad eher verhalten. Und der Ausblick. Mittwoch wird es wieder wechselhafter mit Regen und einzelnen Gewittern. Danach geht's bergauf. Mehr Sonne, etwas wärmer und meist trockener. Nur am Wochenende sind wieder einzelne Schauer und Gewitter möglich. Haben Sie einen wunderbaren Wochenstart hier mit Power Radio.
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1: Auf der A2 Magdeburg Richtung Berlin zwischen Lenin und Dreieck Werder ist die Standspur und die rechte Spur gesperrt wegen Arbeiten an einer Brücke. A10 westlicher Berliner Ring Richtung Dreieck Werder zwischen Potsdam Nord und Föhmen, da haben wir aktuell 10 Minuten Stau. Dann Vorsicht bitte auch noch auf der A10 östlicher Berliner Ring Richtung Dreieck Barnim. In Höhe Dreieck Barnim, da liegt eine Plane auf der Fahrbahn. Zudem dauert es auf der A10 zwischen Großkreuz und Havelbrücke 45 Minuten länger. Und dann schauen wir noch auf die A15, Übergang Forst Richtung Dreieck Spreewald zwischen Rastplatz Dubie und Wetschau ist die Standspur gesperrt wegen Straßenschäden. Und in Berlin auf den Hauptstadtstraßen, auf der A103 Abzweig Zehlendorf zwischen Vielander Straße und Saarstraße sind in beiden Richtungen die mittlere und die linke Spur für Tunnelwartungsarbeiten gesperrt. Das Ganze dauert bis nächste Woche Dienstag. Dann Gesundbrunn-Brunnstraße in Höhe Diemnierstraße. Da sind die Ampeln außer Betrieb. Hier bitte vorsichtig fahren. Und in Prenzlauer Berg bei der Prenzlauer Allee in Höhe Metzerstraße. Da sind ebenfalls die Ampeln außer Betrieb. Dann in Schöneberg-Sachsendamm zwischen Schöneberger Straße und Reichardtstraße ist wegen Straßenschäden in Richtung Hauptstraße die rechte Spur gesperrt. An alle, die gerade unterwegs sind, weiterhin eine gute und vor allem sichere Fahrt mit Power Radio.
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1: Ich bin Babette Büchner. Erleichterung in Monschau. Der Waldbrand in Belgien rückt nicht weiter vor. Auch der Regen hat geholfen, die Lage zu entspannen. Die 30 Menschen, die am Abend evakuiert wurden, können aktuell aber noch nicht zurück. Im Hohenfenn brennt es seit Tagen auf einer Fläche von rund 3000 Hektar. Es ist einer der größten Waldbrände in der Geschichte Belgiens. Die Aggressivität im Straßenverkehr hat in den vergangenen Jahren weiter zugenommen. In einer Langzeitstudie des Gesamtverbands der deutschen Versicherungswirtschaft geben fast die Hälfte der Autofahrer an, mitunter zu drängeln.
2: Drängeln, Ausbremsen, Schimpfen. Ein knappes Drittel der Autofahrer schert nach dem Überholen schon mal so dicht ein, dass der andere bremsen muss. Auch bei Radfahrern deutet die Umfrage auf ein zunehmend aggressives Verhalten hin. Über 40% von ihnen erzwingen demnach hin und wieder die Vorfahrt. Das Leben werde immer hektischer, das erzeuge Druck, so die Studienmacher. Auch die Nutzung des Smartphones am Steuer nimmt immer mehr zu. Jeder Vierte schreibt während der Fahrt zumindest ab und an Nachrichten. Aus Berlin, Tine Klimach.
1: Der Zwischenfall mit einer Boeing am Münchner Flughafen war offenbar deutlich gefährlicher als zunächst bekannt. Ein Luftfahrtexperte sagt jetzt, der Airport sei am Samstag nur haarscharf an einer Katastrophe vorbeigeschrammt.
3: Die Maschine der Vietnam Airlines war erst hinter dem Ende der Startbahn abgehoben. Dabei hätte es nach Einschätzung eines Luftfahrtexperten zu einer Katastrophe mit hunderten Toten kommen können. Die Maschine war offenbar mit zu geringer Geschwindigkeit auf der Startbahn unterwegs. Beim Start setzte dann das Heck auf und wurde schwer beschädigt. Warum die Crew den Start nicht rechtzeitig abgebrochen hat, untersucht jetzt die Bundesstelle für Flugunfalluntersuchung. Die Passagiere blieben unverletzt. Aus München, Fabian Schaffer.
1: In der Bundeswehr gab es im Juli so viele Soldaten wie seit 13 Jahren nicht mehr. Ende des Monats gab es rund 186.700 Männer und Frauen in der Truppe, teilte das Verteidigungsministerium mit. Im Vergleich zum Vorjahresmonat sei das ein Plus von 2%. Das Personalziel für dieses Jahr ist damit erreicht. Bei den Bewerbungen gab es demnach ein Plus von 26%. Rund 47.000 Anschreiben seien eingegangen.
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4: Bis zum Abend bleibt es überwiegend grau und wolkig. Dazu ziehen immer mal wieder Schauer durch, vereinzelt auch mit Blitz und Donner. Die Temperaturen liegen heute bei rund 20 bis 23 Grad. Der Wind weht meist schwach bis mäßig aus West bis Nordwest. In der Nacht ziehen die Schauer langsam ab, danach lockert es gebietsweise auf. Dabei wird es deutlich frischer mit etwa 10 bis 13 Grad. Ja, also wieder etwas kälter in der Nacht. Schauen wir noch auf den Power Radio Wettertrend. Morgen startet der Tag teils freundlich, später ziehen von Westen wieder mehr Wolken auf. Regen ist aber kaum ein Thema morgen. Die Temperaturen bleiben mit rund 20 bis 22 Grad eher verhalten. Und der weitere Ausblick. Mittwoch wird's wieder wechselhafter mit Regen und einzelnen Gewittern. Danach geht's bergauf, mehr Sonne, etwas wärmer und meist trockener. Nur am Wochenende sind dann wieder einzelne Schauer und Gewitter möglich. Kommen Sie gut in die neue Woche hier mit Power Radio.
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4: Auf der A2 Magdeburg Richtung Berlin zwischen Lenin und Dreieck Werder Standspur und rechte Spur gesperrt wegen Arbeiten an einer Brücke. Dann schauen wir auf die A10, da sind gleich mehrere Sachen los. Einmal westlicher Berliner Ring Richtung Dreieck Werder zwischen Potsdam Nord und Vöben aktuell 10 Minuten Stau. Dann auf dem östlichen Berliner Ring Richtung Dreieck Barnim an der Baustelle hinter Frerienbrink ist bis Ende des Monats eine Spur gesperrt. Der Stau beginnt aktuell im Dreieck Spreeau. Hier bitte 20 Minuten mehr mitnehmen. Und dann noch zwischen Großkreuz und Havelbrücke Baustellenstau. Es dauert hier mindestens 45 Minuten länger. Schauen wir noch nach Berlin auf die Hauptstadtstraßen. A100 Stadtring Richtung Treptow an der Baustelle im Bereich Kreuz Schöneberg und Albuinstraße. Auch hier leider etwas Zeitverlust plus 10 Minuten mitnehmen. Und A103 Abzweig Zehlendorf zwischen Vielander Straße und Saarstraße sind in beiden Richtungen die mittlere und die linke Spur für Tunnelwartungsarbeiten gesperrt. Es wird bis nächste Woche Dienstag daran gearbeitet. Und dann in Marienfelde, der Tirschenreuterring ist zwischen Kruseweg und Waldassener Straße wegen einer Gefahrenstelle in beiden Richtungen gesperrt. Und dann schauen wir noch nach Schöneberg zum Sachsendamm. Zwischen Schöneberger Straße und Reichertstraße ist wegen Straßenschäden in Richtung Hauptstraße die rechte Spur gesperrt. An alle, die gerade unterwegs sind, weiterhin eine gute und vor allem sichere Fahrt hier bei Power Radio.
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4: Hallo und einen wunderbaren guten Nachmittag Berlin und Brandenburg, hier am Montag um 15.07 Uhr. Sie hören Power Radio, wünscht dir was. Es geht auf jeden Fall wieder los. Von 15 bis 18 Uhr erfülle ich heute Ihre Musikwünsche und Sie können hier einfach mal das Kommando übernehmen und entscheiden, welche Songs hier bei Power Radio laufen sollen. Rufen Sie mich dafür natürlich sehr gerne an unter der 030 120 83 43 8 oder schreiben Sie mir eine E-Mail an wünschdirwas@power-radio.de. Auf beiden Wegen bin ich auf jeden Fall erreichbar und nehme hier jeden Song gerne entgegen. Sie können dabei natürlich gerne noch jemanden grüßen oder von Ihrem Tag erzählen, was auch immer Sie gerne möchten. Ich freue mich, wenn Sie mitmachen. Ich habe auf jeden Fall heute wieder einige Musikwünsche schon von Ihnen erhalten. Freue ich mich sehr drüber und wir fangen natürlich auch direkt an. Und zwar mit dem allerersten Musikwunsch für heute und der kam von Frank Schuster. Der hat mir eine E-Mail geschrieben und wünscht sich von Lucio Dalla Attenti al Lupo. Ja, lieber Frank, ich würde sagen, wir hören direkt mal deinen Wunschsong und los geht's.

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Sie hören Paul Radio, wünscht dir was mit Manisha hier am Montagnachmittag. Wir haben es 15.16 Uhr. Ich wünsche Ihnen einen wunderbaren Wochenstart in diesen etwas regnerischen Montag. Naja, wir können uns auf jeden Fall das Wetter etwas vertreiben mit wunderbarer Musik. Dafür brauche ich natürlich Ihre ganzen Musikwünsche und die nehme ich sehr gerne entgegen per E-Mail an wünschtdirwas@power-radio.de oder Sie können einfach durchklingeln unter der 030 120 83 43 8. Ich habe auch wieder eine E-Mail erhalten von Walter und er wünscht sich ein deutsches Lied und zwar von Marion Merz. Und das heißt, er ist wieder da. Dazu schreibt er liebe Grüße an alle Hörer. Und ja, Dankeschön auf jeden Fall, lieber Walter, für die E-Mail. Wir hören natürlich deinen Wunschsong. Hier kommt er. Er ist wieder da, Marion Merz.

All the way from Memphis von Mott the Hoople. Sie hören Power Radio, wünscht dir was hier mit Manisha am Montag um 15.24 Uhr. Wunderbaren Montagnachmittag wünsche ich Ihnen. Ich hoffe, Sie haben einen angenehmen Wochenstart und genießen Ihren Tag. Ich habe ganz viele Musikwünsche von Ihnen schon erhalten. Ich freue mich, dass Sie so fleißig mitmachen. Machen Sie gerne weiter so und schicken Sie mir, was Sie gerne hören möchten. Denn bei Wünscht dir was, da bestimmen Sie, was in der Sendung läuft. Der nächste Musikwunsch kommt von Ronaldo und er wünscht sich den Song von The Supremes, The Happening. Er wünscht allen einen wunderbaren Nachmittag. Dankeschön, Ronaldo, dir auf jeden Fall auch. Und natürlich hören wir sofort deinen Wunschsong. Hier kommt The Happening, The Supremes.

Wir sind mittendrin in Power Radio. Wünscht dir was hier mit Manisha am Nachmittag um 15.30 Uhr. Das war gerade In Your Eyes von Robin Schulz. Wir machen natürlich aber weiter mit Ihren Musikwünschen. Dafür können Sie mir gerne weiterhin schicken, was Sie gerne hören möchten. Gerne an wünschtdirwas@power-radio.de oder sonst klingeln Sie ganz einfach durch unter der 030 120 83 43 8. Ich habe eine E-Mail wieder erhalten und zwar von der lieben Michaela. Sie sagt, liebe Grüße an mich, Dankeschön Michaela, Grüße zurück und natürlich auch an alle Hörer und Hörerinnen. Und dazu wünscht sie sich einen Song von Edith Piaf und zwar heißt der Song Non je ne regrette rien. Ungefähr so auf jeden Fall. Naja, Michaela, danke dir auf jeden Fall fürs Mitmachen hier bei Power Radio. Wünsch dir was. Und natürlich hören wir auch deinen Wunschsong hier von der Edith Piaf.

Ja, das war Only Happy When It Rains von Garbage. Der Song passt ja heute ganz gut zum Tagesverlauf. So, hier viel Regen auch in Berlin und Brandenburg. Aber davon lassen wir uns natürlich nicht unterkriegen, denn wir sind ja mittendrin in Power Radio. Wünscht ihr was? Bis 18 Uhr bin ich hier und erfülle Ihre Musikwünsche. Deswegen seien Sie bis dahin noch fleißig, wenn Sie auch in diese Sendung möchten. Ich habe einen nächsten Songwunsch erhalten. Und zwar kommt er von der Hans der Kanz aus Hohenschönhausen. Kommt er und alle Hörer grüßt er. Und er wünscht sich von Matt Tiger Feet. Vielen Dank, lieber Hans. Ich spiele natürlich sehr gerne deinen Song und hier kommt er.

Sie hören Power Radio, wünscht dir was mit Manisha, wie jeden Tag von 15 bis 18 Uhr. Ich freue mich über Ihre ganzen Musikwünsche. Machen Sie damit natürlich sehr gerne weiter und schicken Sie mir eine E-Mail an wünschtdirwas@power-radio.de oder Sie rufen sich mich an unter der 030 120 83 43 8. Ich spiele auf jeden Fall jedes Lied und freue mich sehr darüber, wieder eine abwechslungsreiche Sendung zu gestalten. Der nächste Musikwunsch kommt von der Max und zwar wünscht er sich ein Lied von A.R. Rayman und der Song heißt Chaya Chaya und er wünscht allen natürlich viel Freude mit dem Song und wir hören natürlich gerne mal rein. Lieber Max, hier kommt natürlich dein Musikwunsch.

Sie sind mittendrin bei Power Radio. Wünscht dir was mit Manisha. Ich freue mich, dass Sie mit dabei sind. Es ist kurz vor 16 Uhr. Gleich zur vollen Stunde gibt's natürlich nochmal Nachrichten, Wetter und Verkehr. Davor habe ich aber natürlich noch einen Musikwunsch für Sie. Und zwar kommt er dieses Mal von Mario, der 1120er aus Weißensee. Und er hat mir auch eine E-Mail geschrieben und wünscht sich von Dr. Feelgood, As Long As The Price Is Right. Dankeschön auf jeden Fall, lieber Mario, für deine E-Mail und für deinen Musikwunsch. Macht's genauso wie Mario und schreibt mir auch, was ihr gerne hören möchtet. Dann spiele ich auch hier euren Musikwunsch ab. Jetzt haben wir aber erstmal den von Mario, der 1120er aus Weißensee, As Long As The Price Is Right.

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1: Ich bin Babette Büchner. Der Regen hat geholfen. Die Lage im Waldbrandgebiet an der belgisch-deutschen Grenze hat sich etwas entspannt. Der Brand im belgischen Naturschutzgebiet Hohes Venn war gestern bis auf 300 Meter an die deutsche Grenze herangerückt.
2: Das Feuer aus Belgien ist bisher nicht weiter Richtung Monschau in der Eifel vorgerückt. Regen und ausbleibender Wind wirken sich derzeit positiv aus, wie es von der Monschauer Einsatzleitung hieß. Man habe die Situation etwas entschärfen können. Die Menschen aus dem grenznahen Ortsteil Kalter Herberg, die evakuiert worden waren, können aktuell noch nicht in ihre Häuser zurück. Die Evakuierung wird noch aufrechterhalten. Mit rund 3000 Hektar Fläche handelt es sich um einen der größten Waldbrände in der Geschichte Belgiens. Tine Klimach, Nachrichtenredaktion.
1: In der Bundeswehr gab es im Juli so viele Soldaten wie seit 13 Jahren nicht mehr. Ende des Monats gab es rund 186.700 Männer und Frauen in der Truppe, teilte das Verteidigungsministerium mit. Im Vergleich zum Vorjahresmonat sei das ein Plus von 2%. Das Personalziel für dieses Jahr ist damit erreicht. In Deutschland ist der Tankrabatt ausgelaufen. Polen führt dagegen jetzt neue Hilfen ein. Ab heute gelten dort ein festgelegter Maximalpreis und eine reduzierte Mehrwertsteuer.
3: Mit dem neuen Spritpreispaket möchte Polens Regierung zumindest vorübergehend finanzielle Erleichterung schaffen für die vielen Bürger, die in diesen Tagen mit dem Auto aus dem Urlaub zurückkehren. Die Regelung gilt für 2 Wochen bis Ende August, dann beginnt das neue Schuljahr. In Polen zahlt man heute für den Liter Super umgerechnet 1,67 Euro. Das sind 61 Cent weniger als in Deutschland. Und das wird sicher auch deutsche Tanktouristen sehr interessieren. Aus Warschau, Doris Heimann.
1: Eines der wichtigsten Infrastrukturprojekte in Deutschland taucht unter die Elbe. Zwischen Wewelsfleth in Schleswig-Holstein und Wischhafen in Niedersachsen ist der Südlink-Tunnel zur Unterquerung des Flusses fertig. Schleswig-Holsteins Ministerpräsident Daniel Günther und der niedersächsische Umweltminister Christian Meyer haben den symbolischen Tunneldurchschlag vollzogen. Die Stromautobahn soll die Energie von Windrädern komplett unterirdisch vom Norden in den Süden transportieren.
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4: Hallo und einen wunderbaren guten Nachmittag, Berlin und Brandenburg. Wir haben es 16.03 Uhr. Schauen wir gemeinsam auf Wetter und Verkehr. Bis zum Abend bleibt es überwiegend grau und wolkig. Dazu ziehen immer mal wieder Schauer durch, vereinzelt sogar auch mit Blitz und Donner. Die Temperaturen liegen bei rund 20 bis 23 Grad. Dazu weht ein Wind meist schwach bis mäßig aus West bis Nordwest. In der Nacht ziehen die Schauer dann langsam ab, danach lockert es gebietsweise auf. Dabei wird es aber deutlich frischer in der Nacht mit etwa 10 bis 13 Grad. Schauen wir noch auf den Power-Radio-Wettertrend. Morgen startet der Tag teils freundlich, später ziehen von Westen wieder mehr Wolken auf. Regen ist aber in den meisten Teilen Berlin und Brandenburgs kein Thema. Die Temperaturen bleiben morgen angenehm mit rund 20 bis 22 Grad, also ja, angenehm, aber eher verhalten und etwas frischer. Und der weitere Ausblick. Mittwoch wird's wieder wechselhafter mit Regen und einzelnen Gewittern. Danach geht's aber wieder bergauf. Mehr Sonne, etwas wärmer und meist trockener. Nur am Wochenende sind dann wieder einzelne Schauer und Gewitter möglich. Haben Sie einen angenehmen Wochenstart und Montag hier bei Power Radio.
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4: Auf der A2 Magdeburg Richtung Berlin zwischen Lenin und Dreieck Werder. Standspur und rechte Spur gesperrt wegen Arbeiten an einer Brücke. Dann A10 westlicher Berliner Ring Richtung Dreieck Werder. Da haben wir zwischen Potsdam Nord und Vöben aktuell 10 Minuten Stau. Dann ebenfalls westlicher Berliner Ring auf der A10 zwischen Großkreuz und Havelbrücke gibt's ebenfalls Stau. Hier dauert es mindestens 30 Minuten länger. Dann schauen wir weiter. A12 Berlin Richtung Frankfurt-Oder zwischen Briesen und Müllrose. Standspur und rechte Spur gesperrt wegen Bauarbeiten. Und A15 Forst Richtung Dreieck Spreewald zwischen Cottbus Süd und Wetschau ist wegen der Bergung eines ausgebrannten LKWs weiterhin nur eine Spur frei. Schauen wir nach Berlin auf die Hauptstadtstraßen und zwar A100 Stadtring Richtung Treptow an der Baustelle im Bereich Kreuz Schöneberg und Albuinstraße aktuell 10 Minuten Stau. Dann Gesundbrunn-Brunnenstraße in Höhe Deminerstraße, da sind die Ampeln außer Betrieb. Und dann Oberschöneweide, die Naleperstraße ist zwischen Siemensstraße und Kuhnheimstraße in beiden Richtungen immer noch gesperrt. Grund dafür ist der Wasserrohrbruch. Und dann in Schöneberg beim Sachsendamm zwischen Schöneberger Straße und Reichardtstraße ist wegen Straßenschäden in Richtung Hauptstraße die rechte Spur gesperrt. An alle, die gerade unterwegs sind, weiterhin eine gute und vor allem sichere Fahrt mit Powerradio und Manisha.
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4: Hallo und einen wunderbaren guten Nachmittag Berlin und Brandenburg. Wir haben es 16.06 Uhr. Ich wünsche Ihnen vielleicht schon einen schönen Feierabend. Ansonsten genießen Sie die letzten Arbeitsstunden. Vielleicht können wir Sie Ihnen ja etwas versüßen mit unserer Wunschsendung. Machen Sie da gerne weiterhin noch mit. Wenn Sie sagen, das muss jetzt unbedingt im Radio laufen, dann schreiben Sie mir oder sagen Sie mir, was Sie gerne hören möchten. Gerne eine E-Mail an wünschdirwas@power-radio.de oder telefonisch 030 120 83 43 8. Ich spiele dann den Song ab und dadurch, ja, haben Sie einen wunderbaren Nachmittag, beziehungsweise wir alle gemeinsam. Ich habe wieder eine wunderbare E-Mail erhalten und zwar von den Stammhörern Sandra und Marie, die Schreibkräfte des Imperators. Die schreiben, wir würden uns sehr freuen, wenn du von Doja Cat Paint the Town Red in Klammern hier Eisern Union spielen könntest. Anscheinend hier Union-Fans mit dabei. Ja, und sie grüßen natürlich mich und alle Stammhörer. Ich sage auf jeden Fall vielen, vielen Dank, ihr zwei. Und natürlich spielen wir auch euren Wunschsong. Hier kommt Doja Cat mit Paint the Town Red. Liebe Grüße an alle Hörer und Hörerinnen.

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Modern Girl von Meatloaf war das. Sie hören Pauradio, wünscht dir was hier um 16.20 Uhr mit Manisha. Wunderbar, dass Sie mit dabei sind. Angenehmen Montagnachmittag wünsche ich Ihnen. Noch bis 18 Uhr bin ich hier und erfülle Ihre Musikwünsche. Seien Sie deswegen fleißig, schicken Sie mir weiterhin, was Sie gerne hören möchten und übernehmen Sie hier das Kommando. Gerne an wünscht dir was at power-radio.de oder sonst telefonisch 030 120 83 43 8. Ich habe eine weitere E-Mail erhalten und zwar vom Leon, der 70er-Fan aus den 90ern. Und er schreibt mir: Buenos Dias, Manisha. Wäre schön, wenn du heute von David Dundas Another Funny Honeymoon spielen könntest. Muchas gracias. Und ja, Leon, was soll ich sagen? Natürlich kann ich das machen und spiele natürlich sehr, sehr gerne deinen Wunschsong von David Dundas Another Funny Honeymoon. Hier kommt er für dich, Leon.

Creep von Radiohead. Ein wunderbares Lied, um hier durch diesen Montagnachmittag zu kommen. Morgen wollte ich schon sagen. Nein, Nachmittag haben wir es. 16.28 Uhr ist es aktuell. Ich wünsche Ihnen einen wunderbaren Wochenstart hier mit Power Radio. Wünscht ihr was? Vielleicht haben Sie schon Feierabend, dann genießen Sie es. Wenn nicht, dann lassen Sie sich Ihre Arbeit mit unserer Wunschsendung versüßen und schicken Sie mir doch auch gerne, was Sie gerne hören möchten. Gerne rufen Sie mich dafür an unter der 030 120 83 43 8, oder Sie schreiben mir eine E-Mail an wünschdirwas@power-radio.de. Genauso hat es auch euer Captain gemacht. Er hat mir geschrieben: Bewohner der Erde, Punktschweißer, Polizisten und Pistazienpflücker. Liebe Manisha, ich schwebe gerade vor der Raufschiff-Waschanlage auf der Rückseite des Mondes. Es zieht sich. Wenn es die Sendezeit zulässt, würde ich mich freuen, wenn du von Ninja Dios featuring Hispania Mezcal spielen könntest. Allen eine stabile Sendung. Party on, euer Captain. Ja, dann hoffe ich, du musst nicht mehr ganz so lange warten vor der Waschanlage, lieber Captain. Und ich spiele natürlich auch sehr gerne deinen Wunschsong. Hier kommt Mezcal.

Sie hören Paul Radio, wünscht dir was mit Manisha. Das war gerade Hold My Hand von Lady Gaga. Ein sehr schönes Lied und wir machen natürlich weiter mit wunderbaren Liedern, die Sie mir geschickt haben. Unter anderem ein Lied von Lisa aus Pankow. Sie schreibt, vielen Dank, liebe Grüße an alle Stammhörer. Und sie würde sich freuen, wenn wir von The Go-Go's Our Lips Are Sealed spielen könnten. Ja, liebe Lisa, das mache ich natürlich sehr, sehr gerne. Wir spielen auf jeden Fall dein Wunschlied. Und zwar Our Lips Are Sealed von The Go-Go's. Hier kommt's für dich.

0: Hallöchen, der Ronny aus Rahnsdorf. Mein Musikwunsch für die heutige Sendung kommt von Mink DeVille und der Titel heißt Each Word's a Beat of My Heart. Allen einen schönen Nachmittag, bis dann, ciao.
1: Hallo, lieber Ronny aus Rahnsdorf. Vielen, vielen Dank für deinen Anruf und natürlich auch vielen Dank für deinen Musikwunsch hier heute am Montag bei Power Radio. Wünsch dir was. Ich spiele natürlich sehr gern deinen Wunschsong Each Word's a Hobby. Each Word's a Beat of My Heart von Mink DeVille. Hier kommt dein Wunschlied.

Sie hören Power Radio, wünscht dir was mit Manisha hier um 16.50 Uhr. Gleich zur vollen Stunde natürlich nochmal die Nachrichten und Wetter und Verkehr. Davor haben wir natürlich aber noch Wunschlieder von Ihnen. Seien Sie gerne weiterhin da sehr fleißig und schicken Sie mir, was Sie gerne hören möchten. Und vielleicht, wen Sie gerne grüßen möchten. Die Person freut sich ganz bestimmt darüber. Gerne an wünschdirwas@power-radio.de oder telefonisch 030 120 83 43 8. Und ich habe einen nächsten Musikwunsch. Und der kommt vom Klaus. Und der hat mir auch eine E-Mail geschrieben und wünscht sich von Fox Only You Can. Lieber Klaus, natürlich spiele ich gerne deinen Wunschsong. Hier kommt er für dich.

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1: Ich bin Babette Büchner. Das Wetter hilft mit. Bisher konnten die Einsatzkräfte verhindern, dass der Brand im belgischen Naturschutzgebiet Hohes Venn weiter an die deutsche Grenze heranrückt. Die Bürgermeisterin von Monschau sagte, die Lage sei unverändert. Der Regen habe gut getan, aber habe das Feuer natürlich nicht gelöscht. Die 30 evakuierten Einwohner könnten deshalb noch nicht zurück in ihre Häuser. In Deutschland ist der Anteil junger Menschen ohne Job oder Ausbildungsplatz leicht gestiegen. Im vergangenen Jahr waren es 10% der 20- bis 24-Jährigen, berichtet das Statistische Bundesamt. Im Jahr zuvor waren es 9,5%.
2: Viele der jungen Menschen sind arbeitssuchend oder stehen kurz vor Studium oder Ausbildung, laut Bildungsbericht. Aber fast 2/3 stehen dem Arbeitsmarkt nicht zur Verfügung, wegen Betreuungspflichten und gesundheitlicher Probleme. Dadurch gingen wichtige Fachkräfte verloren, so die gewerkschaftliche Hans-Böckler-Stiftung. Abhilfe könne eine echte Ausbildungsgarantie bringen. Bei den Arbeitsagenturen müsste die Förderung im Mittelpunkt stehen, statt Sanktionen und Druck, sagt der Sozialverband Deutschland, um beim Einstieg in die Arbeit zu unterstützen. Aus Berlin, Tine Klimach.
1: Der Zwischenfall mit einer Boeing am Münchner Flughafen war offenbar deutlich gefährlicher als zunächst bekannt. Ein Luftfahrtexperte sagt jetzt, der Airport sei am Samstag nur haarscharf an einer Katastrophe vorbeigeschrammt.
3: Die Maschine der Vietnam Airlines war erst hinter dem Ende der Startbahn abgehoben. Dabei hätte es nach Einschätzung eines Luftfahrtexperten zu einer Katastrophe mit hunderten Toten kommen können. Die Maschine war offenbar mit zu geringer Geschwindigkeit auf der Startbahn unterwegs. Beim Start setzte dann das Heck auf und wurde schwer beschädigt. Warum die Crew den Start nicht rechtzeitig abgebrochen hat, untersucht jetzt die Bundesstelle für Flugunfalluntersuchung. Die Passagiere blieben unverletzt. Aus München, Fabian Schaffer.
1: Es gibt Fortschritte bei einem der wichtigsten Infrastrukturprojekte Deutschlands. Der Südlink-Tunnel zur Unterquerung der Elbe zwischen Wewelsfleth in Schleswig-Holstein und Wischhafen in Niedersachsen ist fertig. Bis Ende 2028 soll Südlink 10 Millionen Haushalte mit Strom versorgen können. Die rund 700 Kilometer lange Stromleitung soll die Energie von Windrädern komplett unterirdisch vom Norden in den Süden transportieren.
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4: Einen wunderbaren guten Nachmittag, Berlin und Brandenburg. Wir haben es 17.03 Uhr. Mein Name ist Manisha. Sie hören Power-Radio. Wünscht dir was. Schauen wir gemeinsam auf Wetter und Verkehr. Ja, bis zum Abend bleibt es überwiegend grau und wolkig. Dazu ziehen immer mal wieder Schauer durch, vereinzelt sogar auch mit Blitz und Donner. Die Temperaturen liegen bei rund 20 bis 23 Grad. Der Wind weht meist schwach bis mäßig aus West bis Nordwest. Und in der Nacht ziehen die Schauer dann langsam ab. Danach lockert es gebietsweise auf und es wird deutlich frischer in der Nacht mit etwa 10 bis 13 Grad. Schauen wir noch auf den Power-Radio-Wettertrend. Morgen startet der Tag teils freundlich, später ziehen von Westen wieder mehr Wolken auf. Regen ist aber kaum ein Thema. Die Temperaturen bleiben mit rund 20 bis 22 Grad eher verhalten. Und der weitere Ausblick. Mittwoch wird es wieder wechselhafter mit Regen und einzelnen Gewittern. Danach geht es aber wieder bergauf, mehr Sonne, etwas wärmer und meist bleibt es trocken. Nur am Wochenende sind dann wieder einzelne Schauer und Gewitter möglich. Haben Sie einen wunderbaren Wochenstart hier bei Power Radio. Wünscht dir was.
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4: Auf der A10 westlicher Berliner Ring Richtung Dreieck Werder zwischen Potsdam Nord und Vöben aktuell 10 Minuten Stau. Das gleiche zwischen Großkreuz und Havelbrücke, da gibt's nämlich auch Baustellenstau, hier bitte auch 15 Minuten mehr mitnehmen. Und auf der A12 Berlin Richtung Frankfurt oder zwischen Fürstenwalde West und Briesen, hier gibt's leider auch gerade stockenden Verkehr, auch hier circa 10 Minuten mehr einplanen. Und dann bitte vorsichtig auf der A15 Übergang Forst Richtung Dreieck Spreewald. Kurz hinter der Auffahrt Cottbus West steht ein liegengebliebenes Fahrzeug. Schauen wir nach Berlin auf die Hauptstadtstraßen. Auf der A111 Stadt einwärts in der Ausfahrt Waldmannslusterdamm. Da steht ebenfalls ein defektes Fahrzeug, also bitte vorsichtig sein. Und 100 Stadtringe in beiden Richtungen. Staus an den Baustellen zwischen Innsbrucker Platz und Albuinstraße. Jeweils 15 Minuten mehr einplanen. Und Gesundbrunn, Brunnstraße in Höhe Demminer Straße, da sind die Ampeln außer Betrieb. Das gleiche bei Malsdorf in Höhe Hutschiner Damm, da sind ebenfalls die Ampeln ausgeschaltet. Und dann schauen wir noch weiter nach Schöneberg-Sachsendamm. Zwischen Schöneberger Straße und Reichertstraße ist wegen Straßenschäden in Richtung Hauptstraße die rechte Spur gesperrt. An alle, die gerade unterwegs sind, weiterhin eine gute und vor allem sichere Fahrt hier bei Power Radio. Wünscht dir was. Jetzt geht's weiter mit Ihrer Lieblingsmusik.
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0: Hallo Manisha, hier ist der Bernd aus Ullersdorf. Wieder eine neue Woche wünscht dir was hat begonnen. Ich gebe am heutigen Montag einen Musikwunsch ab und wieder Musik aus der Vergangenheit. Und zwar kommt der heute von Sister Sledge und die haben einen Titel gemacht, der heißt Got to Love Somebody. Vielleicht kannst du auch diesen Titel in eurem Musikarchiv finden und mir spielen. Ich würde mich freuen. Einen schönen Feierabend wünsche ich dir und der Hörerschaft. Danke.
1: Hallo, lieber Bernd aus Ullersdorf. Vielen, vielen Dank für deinen Anruf und natürlich auch vielen Dank für deinen Musikwunsch. Ich freue mich sehr. Ein wunderbares Lied und zwar Got to Love Somebody von Sister Sledge. Eine wunderbare neue Woche wünsche ich dir und natürlich allen anderen Hörerinnen. Und jetzt genießen wir deinen Wunschsong.

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Sie hören Power Radio, wünscht dir was mit Manisha hier um 17.23 Uhr. Wunderbar, dass Sie mit dabei sind. Ich habe noch ein paar Musikwünsche mit dabei. Wenn aber Ihre jetzt nicht gespielt wird, dann gar keine Sorge, ich spiele ihn spätestens morgen, denn da geht es natürlich weiter um 15 Uhr bis 18 Uhr. Ich versuche aber alle zu spielen heute. Und zwar haben wir einen nächsten Musikwunsch von Dat Gärtchen. Hier wird geschrieben, könntest du bitte von Elvin Stardust You spielen. Dankeschön und Grüße an alle Hörer für die Dat Gärtchen. Ja, und das machen wir natürlich total gerne, Dat Gärtchen. Ich spiele natürlich deinen Wunschsong von Elvin Stardust You.

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1: Ja, herzlich willkommen hier bei Powerradio. Wünscht dir was um 17.27 Uhr. Einen schönen Nachmittag und einen wunderbaren Feierabend wünsche ich Ihnen. Ich spiele weiterhin Ihre Lieblingsmusik und freue mich über jeden Wunsch. Ich habe gerade einen Wunsch erhalten von Frank aus Alt-Glienicke. Er schreibt mir: Hallo Manisha, spiel doch bitte mal von Travis Closer. Allen einen schönen Abend noch und Grüße, Frank. Dankeschön, lieber Frank. Ich spiele natürlich sehr, sehr gerne deinen Wunschsong. Wir gehen direkt rein hier zu Closer von Travis.

Sie hören Power Radio, wünscht ihr was mit Manisha. Hier am Montagnachmittag, wunderbaren Wochenstart wünsche ich Ihnen. Ich habe wieder einige Musikwünsche erhalten. Ich freue mich sehr, dass Sie mitmachen. Morgen geht es natürlich wieder weiter. Seien Sie ab 15 Uhr mit dabei bei der besten Wunschsendung im Radio. Ich habe aber einen Songwunsch erhalten und zwar von der lieben Tina. Und sie wünscht sich Lucky Man von The Verve. Liebe Tina, hier kommt dein Musikwunsch.

Sie hören Power Radio, wünscht dir was mit Manisha. Und mich hat ein Songwunsch erreicht aus der neuen deutschen Welle. Und zwar ein Lied von Spider Murphy Gang. Und der Musikwunsch kommt von dem lieben Paul aus Reinickendorf. Dankeschön für deinen Anruf, lieber Paul. Ich spiele natürlich deinen Wunschsong. Und zwar Schicke Ria. Hier kommt er.

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1: Ich bin Babette Büchner. Noch immer kämpfen die Einsatzkräfte in Belgien an der Grenze zu Deutschland mit einem riesigen Waldbrand. Die Lage im Naturschutzgebiet Hohes Venn ist statisch, hat sich also zumindest nicht verschlechtert.
2: Das Feuer aus Belgien ist bisher nicht weiter Richtung Monschau in der Eifel vorgerückt. Regen und ausbleibender Wind wirken sich derzeit positiv aus, wie es von der Monschauer Einsatzleitung hieß. Man habe die Situation etwas entschärfen können. Die Menschen aus dem grenznahen Ortsteil Kalter Herberg, die evakuiert worden waren, können aktuell noch nicht in ihre Häuser zurück. Die Evakuierung wird noch aufrechterhalten. Mit rund 3000 Hektar Fläche handelt es sich um einen der größten Waldbrände in der Geschichte Belgiens. Tine Klimach, Nachrichtenredaktion.
1: Der Oman soll zusammen mit dem Iran an einem Mechanismus für die Straße von Hormuz arbeiten. Bislang gibt es aber keine Einigung. US-Präsident Donald Trump hat jetzt mit drastischen Worten den Druck erhöht. Er sagte dem Sender Fox News, man werde den Oman in Grund und Boden bombardieren, wenn das Land den USA in die Quere komme. Der Oman ist bislang keine aktive Kriegspartei. Es gab einen Hackerangriff auf das Netz der Berliner Landesbehörden. Betroffen sind die Senatsverwaltung für Stadtentwicklung, Bauen und Wohnen sowie für Mobilität, Verkehr, Umwelt und Klimaschutz, teilte die Senatskanzlei mit. Beide wurden schon am Freitag aus Sicherheitsgründen vom Landesnetz isoliert. Ob zu dem Zeitpunkt schon Daten abgeflossen waren, ist noch unklar. Es wurde ein Krisenstab eingerichtet. Letzter Applaus für einen Weltstar. Mit ihren berühmtesten Songs und emotionalen Reden haben Familie und Freunde auf einer Trauerfeier Abschied von der britischen Sängerin Bonnie Tyler genommen.
3: Wales verabschiedet sich von einer absoluten Musikikone. Bonnie Tyler war nicht nur für große Rockhymnen wie Holding Out for a Hero bekannt, sondern auch dafür, dass sie nie vergessen hat, wo sie herkam. Bis zuletzt hatte sie im Ort Mumbles in der Nähe von Swansea ein Wohnhaus und hielt Kontakt zu Nachbarn und Mitbürgern. Wie schon am Samstag bei einem Trauerzug kamen tausende Fans nach Swansea, um Tyler die letzte Ehre zu erweisen. Als ihr Sarg an der Kirche eintraf, gab es lauten Applaus. Aus London, Philipp Detlefs.
1: Die Beisetzung fand anschließend im engsten Familienkreis statt.
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3: Ich bin Babette Büchner. Noch immer kämpfen die Einsatzkräfte in Belgien an der Grenze zu Deutschland mit einem riesigen Waldbrand. Die Lage im Naturschutzgebiet Hohes Venn ist statisch, hat sich also zumindest nicht verschlechtert. Entwarnung gibt es aber noch nicht. Die etwa 30 evakuierten Einwohner aus Monschau können deshalb auch noch nicht zurück in ihre Häuser. Für morgen wird starker Wind erwartet. Darauf bereiten sich die Einsatzkräfte jetzt vor. Die Bundeswehr hatte im Juli so viele Soldaten wie seit 13 Jahren nicht mehr. Ende des Monats habe es rund 186.700 Männer und Frauen in der Truppe gegeben, teilte das Verteidigungsministerium mit.
4: Mehr Bewerbungen, mehr Einstellungen. Die Zahl der Männer und Frauen in der Bundeswehr.

0: Die Bundeswehr wächst schnell genug, um die politisch vereinbarten Ziele zu erreichen. Es sollen in diesem Jahr bis zu 190.000 Soldaten werden. Derzeit dienen über 12.000 freiwillig Wehrdienstleistende und kurzdienende Zeitsoldaten als Teil des neuen Wehrdienstes. Das sind rund 6% mehr als im Vergleich zum Vorjahr. Und das Anschreiben zum Wehrdienst haben die allermeisten jungen Männer schon beantwortet, aber nur sehr wenige Frauen. Da sind es nur 4%. Aus Berlin, Tine Klimach.
1: In Deutschland ist der Tankrabatt ausgelaufen. In Polen laufen dagegen neue Hilfen an. Ab heute gelten dort ein festgelegter Maximalpreis und eine reduzierte Mehrwertsteuer.
2: Mit dem neuen Spritpreispaket möchte Polens Regierung zumindest vorübergehend finanzielle Erleichterung schaffen für die vielen Bürger, die in diesen Tagen mit dem Auto aus dem Urlaub zurückkehren. Die Regelung gilt für 2 Wochen bis Ende August, dann beginnt das neue Schuljahr. In Polen zahlt man heute für den Liter Super umgerechnet 1,67 Euro. Das sind 61 Cent weniger als in Deutschland. Und das wird sicher auch deutsche Tanktouristen sehr interessieren. Aus Warschau, Doris Heimann.
1: Die Thüringer Brombeerkoalition aus CDU, SPD und BSW bröckelt. 2 von 15 BSW-Abgeordneten erklärten, dass sie CDU-Ministerpräsident Mario Vogt nicht mehr mittragen. Dieser stehe somit aktuell nur noch einer Minderheitsregierung vor. Die deutschlandweit einzige Brombeerkoalition kam schon bisher nur auf 44 von 88 Sitzen im Erfurter Landtag.
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1: Ich bin David Büchner. Aufatmen in Monschau. Der Waldbrand aus Belgien rückt nicht weiter vor. Auch das Wetter hilft mit. Nicht nur der Regen hat die Einsatzkräfte unterstützt, sagte Feuerwehreinsatzleiter Philipp Krüger am Nachmittag.
2: Der Wind hat sich Gott sei Dank wieder etwas gedreht, zeigt aktuell nach Nordwesten. Somit sind die Lagen Mützenich und Monschau, wie man sieht, relativ wieder in Ordnung.
1: Eine Entwarnung gibt es aber bisher nicht. Die etwa 30 evakuierten Einwohner aus Monschau können deshalb auch noch nicht zurück in ihre Häuser. Die Bundeswehr hatte im Juli so viele Soldaten wie seit 13 Jahren nicht mehr. Ende des Monats habe es rund 186.700 Männer und Frauen in der Truppe gegeben, teilte das Verteidigungsministerium mit.
3: Mehr Bewerbungen, mehr Einstellungen. Die Zahl der Männer und Frauen in der Bundeswehr wächst schnell genug, um die politisch vereinbarten Ziele zu erreichen. Es sollen in diesem Jahr bis zu 190.000 Soldaten werden. Derzeit dienen über 12.000 freiwillig Wehrdienstleistende und kurzdienende Zeitsoldaten als Teil des neuen Wehrdienstes. Das sind rund 6% mehr als im Vergleich zum Vorjahr. Und das Anschreiben zum Wehrdienst haben die allermeisten jungen Männer schon beantwortet, aber nur sehr wenige Frauen. Da sind es nur 4%. Aus Berlin, Tine Klimach.
1: Die Thüringer Brombeer-Koalition aus CDU, SPD und BSW bröckelt. 2 von 15 BSW-Abgeordneten haben erklärt, dass sie CDU-Ministerpräsident Mario Vogt nicht mehr mittragen. Dieser stehe somit aktuell nur noch einer Minderheitsregierung vor. 13 BSW-Abgeordnete hatten zuvor dafür gestimmt, in der Regierungskoalition zu bleiben. Die deutschlandweit einzige Brombeer-Koalition kam schon bisher nur auf 44 von 88 Sitzen im Erfurter Landtag. Es hat einen Hackerangriff auf das Netz der Berliner Landesbehörden gegeben. Betroffen sind die Senatsverwaltung für Bauen und Wohnen und die Senatsverwaltung für Umwelt und Verkehr, teilte die Senatskanzlei mit. Beide wurden schon am Freitag aus Sicherheitsgründen vom Landesnetz isoliert. Ob zu dem Zeitpunkt schon Daten abgeflossen sind, ist noch unklar. Es wurde ein Krisenstab eingerichtet.
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1: Ich bin Babette Büchner. Sie sind in mehreren Schichten im Einsatz. Auch heute Nacht kämpfen die Einsatzkräfte im belgischen Naturschutzgebiet Hohes Venn weiter gegen die Flammen. Das Feuer rückt im Moment zwar nicht weiter Richtung Monschau in der Eifel vor, eine Entwarnung gibt es aber noch nicht. Morgen soll es wieder windiger werden. Die etwa 30 evakuierten Einwohner aus Monschau können deshalb auch noch nicht zurück in ihre Häuser. In Deutschland ist der Anteil junger Menschen ohne Job oder Ausbildungsplatz leicht gestiegen. Im vergangenen Jahr waren es 10% der 20- bis 24-Jährigen, berichtet das Statistische Bundesamt. Im Jahr davor waren es 9,5%.
2: Auffällig in der Statistik ist, dass anders als in vielen anderen EU-Ländern hierzulande mehr junge Menschen in Großstädten ohne Job oder Ausbildungsplatz sind als auf dem Land, wo es in der Regel ja weniger Angebote gibt. Unabhängig von der Region wollen sich viele nach dem Schulabschluss oder Studium erstmal orientieren und zum Beispiel reisen oder sie warten auf den richtigen Studien- oder Ausbildungsplatz. Außerdem sind in Deutschland etwas mehr junge Frauen als Männer zwischen 20 und 24 ohne Beschäftigung. Diana Kramer, Nachrichtenredaktion.
1: Die Aggressivität im Straßenverkehr hat in den vergangenen Jahren weiter zugenommen. In einer Langzeitstudie des Gesamtverbands der deutschen Versicherungswirtschaft räumen immer mehr Autofahrer eigenes Fehlverhalten ein.
3: Drängeln, Ausbremsen, Schimpfen. Ein knappes Drittel der Autofahrer schert nach dem Überholen schon mal so dicht ein, dass der andere bremsen muss. Auch bei Radfahrern deutet die Umfrage auf ein zunehmend aggressives Verhalten hin. Über 40% von ihnen erzwingen demnach hin und wieder die Vorfahrt. Das Leben werde immer hektischer, das erzeuge Druck, so die Studienmacher. Auch die Nutzung des Smartphones am Steuer nimmt immer mehr zu. Jeder Vierte schreibt während der Fahrt zumindest ab und an Nachrichten. Aus Berlin, Tine Klimach.
1: Die am Boden messbare UV-Strahlung der Sonne nimmt laut einer neuen Untersuchung in ganz Europa zu. Hauptgrund dafür ist, dass es weniger Wolken gibt, teilte das Bundesamt für Strahlenschutz mit. Besonders betroffen sind demnach Mittel- und Westeuropa, darunter auch Deutschland. An 26 von 40 Messstationen gab es eine jährliche Zunahme der UV-Strahlung von 10-20%.
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1: Ich bin David Riemer. Die wechselhafte Wetterlage trägt zu einer weiteren Entspannung im Waldbrandgebiet an der belgisch-deutschen Grenze bei. Der Brand in einem belgischen Naturschutzgebiet war gestern bis auf 300 Meter an die deutsche Grenze herangerückt, was zu einer Evakuierung von rund 30 Bewohnern im Dorf Kaltenherberg geführt hatte.
2: Das Feuer aus Belgien ist bisher nicht weiter Richtung Monschau in der Eifel vorgerückt. Regen und ausbleibender Wind wirken sich derzeit positiv aus, wie es von der Monschauer Einsatzleitung hieß. Man habe die Situation etwas entschärfen können. Die Menschen aus dem grenznahen Ortsteil Kaltenherberg, die evakuiert worden waren, können aktuell noch nicht in ihre Häuser zurück. Die Evakuierung wird noch aufrechterhalten. Mit rund 3000 Hektar Fläche handelt es sich um einen der größten Waldbrände in der Geschichte Belgiens. Tine Klimach, Nachrichtenredaktion.
1: Der Oman soll zusammen mit dem Iran an einem Mechanismus für die Straße von Hormuz arbeiten. Bislang gibt es aber keine Einigung. US-Präsident Trump hatte jetzt mit drastischen Worten den Druck erhöht. Er sagte dem Sender Fox News, man werde den Oman in Grund und Boden bombardieren, wenn das Land den USA in die Quere komme. Der Oman ist bislang keine aktive Kriegspartei. Die im Boden messbare UV-Strahlung der Sonne nimmt laut einer neuen Untersuchung in ganz Europa zu. Hauptgrund dafür ist, dass es weniger Wolken gibt. Das teilte das Bundesamt für Strahlenschutz in Salzgitter mit.
3: Örtliche Messungen haben schon darauf hingedeutet. Jetzt bestätigen europaweite Daten einen besorgniserregenden Trend. An 26 von 40 Messstationen nahm die UV-Strahlung jährlich um 10-20% zu. Vor allem in Mittel- und Westeuropa, auch in Deutschland. Damit steigt das Gesundheitsrisiko, denn die ultraviolette Strahlung gilt als Hauptursache für Hautkrebs. Sie kann außerdem die Augen schädigen. Unter anderem wegen des Klimawandels gibt es weniger schützende Wolken. Die Experten vom Strahlenschutzamt fordern mehr Schattenplätze. Das helfe außerdem auch gegen Hitze, hieß es. Ursula Winkler, Nachrichtenredaktion.

0: Thüringer Brombeer-Koalition aus CDU, SPD und BSW bröckelt. 2 von 15 BSW-Abgeordneten erklärten, dass sie CDU-Ministerpräsident Vogt nicht mehr mittragen. Dieser stehe somit aktuell nur noch einer Minderheitsregierung vor. 13 BSW-Abgeordnete hatten zuvor dafür gestimmt, in der Regierungskoalition zu bleiben.
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1: Ich bin David Riemer. Die Bundeswehr hat im Juli so viele Soldatinnen und Soldaten gezählt wie seit 13 Jahren nicht mehr. Zum Stichtag am 31. Juli habe es rund 187.000 Männer und Frauen in der Truppe gegeben. Das teilte das Verteidigungsministerium in Berlin mit. Im Vergleich zum letzten Juli gäbe es 2% mehr Soldaten.
2: Mehr Bewerbungen, mehr Einstellungen. Die Zahl der Männer und Frauen in der Bundeswehr wächst schnell genug, um die politisch vereinbarten Ziele zu erreichen. Es sollen in diesem Jahr bis zu

0: 5000 Soldaten werden. Derzeit dienen über 12.000 freiwillig Wehrdienstleistende und kurzdienende Zeitsoldaten als Teil des neuen Wehrdienstes. Das sind rund 6% mehr als im Vergleich zum Vorjahr. Und das Anschreiben zum Wehrdienst haben die allermeisten jungen Männer schon beantwortet, aber nur sehr wenige Frauen. Da sind es nur 4%. Aus Berlin, Tine Klimach.
1: Das Bangen und die kräftezehrende Brandbekämpfung seit Tagen und Nächten gehen weiter. Das Feuer im Naturschutzgebiet Hohes Venn in Belgien ist nicht weiter auf die deutsche Grenze vorgerückt, sagte ein Feuerwehrsprecher. Die Lage ist also statisch, hat sich zumindest nicht verschlechtert. Auch die Monschauer Bürgermeisterin Carmen Krämer sprach von einer unveränderten Lage. Außerdem sagte sie:
2: Ich wünsche denjenigen, die jetzt ihre Häuser verlassen mussten, viel Kraft an der Stelle. Wir haben natürlich weiterhin die Lage im Blick und sobald sich dahingehend etwas ändern sollte und die Menschen zurückkehren können, werden sie auch informiert werden.
1: Im belgischen Naturschutzgebiet Hohes Venn brennt es seit Tagen auf einer Fläche von rund 3000 Hektar. Es ist einer der größten Waldbrände in der Geschichte Belgiens. Auf Teile der Berliner Senatsverwaltung ist ein Hackerangriff erfolgt. Betroffen sind die Senatsverwaltungen für Stadtentwicklung sowie für Mobilität, Verkehr, Umwelt und Klimaschutz. Beide wurden aus Sicherheitsgründen vom Landesnetz abgetrennt. Das Landeskriminalamt, die Staatsanwaltschaft Berlin und das BSI sind eingeschaltet. Ob Daten abgeflossen sind, ist noch unklar. Die forensischen Untersuchungen dauern an. Zum Fußball. Stürmer Niklas Füllkrug steht einem Medienbericht zufolge vor einer Rückkehr zu Werder Bremen. Der 33-Jährige soll vom Premier League-Absteiger West Ham United ausgeliehen werden. Der Medizincheck steht am Dienstag an. Füllkrug spielte bereits in der Jugend für Werder und kehrte 2019 noch einmal zurück. Zuletzt war die Karriere des Ex-Nationalspielers in England ins Stocken geraten.
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1: Ich bin David Riemer. Die wechselhafte Wetterlage trägt zu einer weiteren Entspannung im Waldbrandgebiet an der belgisch-deutschen Grenze bei. Der Brand in einem belgischen Naturschutzgebiet war gestern bis auf 300 Meter an die deutsche Grenze herangerückt, was zu einer Evakuierung von rund 30 Bewohnern im Dorf Kaltenherberg geführt hatte.
2: Das Feuer aus Belgien ist bisher nicht weiter Richtung Monschau in der Eifel vorgerückt. Regen und ausbleibender Wind wirken sich derzeit positiv aus, wie es von der Monschauer Einsatzleitung hieß. Man habe die Situation etwas entschärfen können. Die Menschen aus dem grenznahen Ortsteil Kaltenherberg, die evakuiert worden waren, können aktuell noch nicht in ihre Häuser zurück. Die Evakuierung wird noch aufrechterhalten. Mit rund 3000 Hektar Fläche handelt es sich um einen der größten Waldbrände in der Geschichte Belgiens. Tine Klimach, Nachrichtenredaktion.
1: Der Oman soll zusammen mit dem Iran an einem Mechanismus für die Straße von Hormuz arbeiten. Bislang gibt es aber keine Einigung. US-Präsident Trump hatte jetzt mit drastischen Worten den Druck erhöht. Er sagte dem Sender Fox News, man werde den Oman in Grund und Boden bombardieren, wenn das Land den USA in die Quere komme. Der Oman ist bislang keine aktive Kriegspartei. Die im Boden messbare UV-Strahlung der Sonne nimmt laut einer neuen Untersuchung in ganz Europa zu. Hauptgrund dafür ist, dass es weniger Wolken gibt. Das teilte das Bundesamt für Strahlenschutz in Salzgitter mit.
3: Örtliche Messungen haben schon darauf hingedeutet. Jetzt bestätigen europaweite Daten einen besorgniserregenden Trend. An 26 von 40 Messstationen nahm die UV-Strahlung jährlich um 10-20% zu. Vor allem in Mittel- und Westeuropa, auch in Deutschland. Damit steigt das Gesundheitsrisiko, denn die ultraviolette Strahlung gilt als Hauptursache für Hautkrebs. Sie kann außerdem die Augen schädigen. Unter anderem wegen des Klimawandels gibt es weniger schützende Wolken. Die Experten vom Strahlenschutzamt fordern mehr Schattenplätze. Das helfe außerdem auch gegen Hitze, hieß es. Ursula Winkler, Nachrichtenredaktion.
1: Die Thüringer Brombeer-Koalition aus CDU, SPD und BSW bröckelt. 2 von 15 BSW-Abgeordneten erklärten, dass sie CDU-Ministerpräsident Vogt nicht mehr mittragen. Dieser stehe somit aktuell nur noch einer Minderheitsregierung vor. 13 BSW-Abgeordnete hatten zuvor dafür gestimmt, in der Regierungskoalition zu bleiben.
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0: Pakete mit einem GPS-Tracker in die Ukraine verschickt haben. So wollten sie die Wege der Pakete nachvollziehen. Bevor sie Schaden anrichten konnten, wurden die drei im Mai 2025 in Köln, Konstanz und in der Schweiz festgenommen. Uli Reitinger, Nachrichtenredaktion.
1: Am Kampf gegen die verheerenden Brände im belgischen Naturschutzgebiet Hohes Venn beteiligen sich auch in dieser Nacht zahlreiche Einsatzkräfte aus Deutschland. Insgesamt sind 240 Einsatzkräfte von Feuerwehren, Technischen Hilfswerk, Rettungsdiensten und Polizei im Einsatz. Die Brandlinie ist derzeit rund 2,3 Kilometer von der deutschen Grenze entfernt. Für die Nacht wird eine Windrichtungsänderung erwartet. Die evakuierten Bewohner von Monschau-Kaltherberg können weiterhin nicht in ihre Häuser zurück. In Deutschland steigt der Anteil junger Menschen, die ohne Job, Bildungs- oder Ausbildungsplatz dastehen. Im vergangenen Jahr traf das auf 10% der Menschen im Alter zwischen 20 und 24 Jahren zu. Das teilte das Statistische Bundesamt mit. Im Jahr davor waren es noch 9,5%.
2: Viele der jungen Menschen sind arbeitssuchend oder stehen kurz vor Studium oder Ausbildung, laut Bildungsbericht. Aber fast zwei Drittel stehen dem Arbeitsmarkt nicht zur Verfügung, wegen Betreuungspflichten und gesundheitlicher Probleme. Dadurch gingen wichtige Fachkräfte verloren, so die gewerkschaftliche Hans-Böckler-Stiftung. Abhilfe könne eine echte Ausbildungsgarantie bringen. Bei den Arbeitsagenturen müsste die Förderung im Mittelpunkt stehen, statt Sanktionen und Druck, sagt der Sozialverband Deutschland, um beim Einstieg in die Arbeit zu unterstützen. Tine Klimach, Nachrichtenredaktion.
1: Zum Fußball. Stürmer Niklas Füllkrug steht laut Medienbericht vor einer Rückkehr zum Bundesligisten Werder Bremen. Der Medizincheck steht heute an, berichtet Sky. Demnach soll der 33-Jährige vom Premier League-Absteiger West Ham United ausgeliehen werden. Dort lief es für den Ex-Nationalspieler zuletzt nicht mehr so, wie erhofft.
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